0: Paket der schwarz-roten Koalition ab. Die Reform soll die gesetzlichen Krankenkassen finanziell entlasten und weitere Beitragserhöhungen verhindern.
1: Hinter den Kulissen hat die Koalition fast bis zum Schluss an dem Paket gefeilt und sie hat einige Pläne doch wieder entschärft. So soll die kostenlose Familienversicherung für Eltern mit Kindern unter 12 Jahren länger erhalten bleiben, als es zunächst geplant war. Viele Versicherte müssen sich trotzdem auf Einschnitte einstellen. Bei Medikamenten müssen Patienten dann tiefer in die Tasche greifen. Gleichzeitig sollen Praxen, Kliniken und die Pharmabranche bei den Ausgaben stärker in die Pflicht genommen werden. Zoe Tassovali, Nachrichtenredaktion.
0: Bei Unfällen mit Elektrorollern gelten künftig strengere Regeln für deren Vermieter. Der Bundestag hat am späten Abend eine Gesetzesänderung verabschiedet, durch die die Geschädigten leichter an Schadenersatz kommen sollen.
2: Ein E-Roller kippt gegen ein Auto und beschädigt es. Wer zahlt? Ich stolpere über einen auf dem Gehweg liegenden E-Roller und verletze mich. Wer zahlt? Bis jetzt muss das Unfallopfer herausfinden, wer den E-Scooter zuletzt gefahren und abgestellt hat. Und er muss auch noch nachweisen, ob der Fahrer wirklich schuld ist am Unfall. Das ist in den allermeisten Fällen unmöglich und deshalb gilt jetzt, grundsätzlich haftet der Leihrolleranbieter für Schäden, die seine Roller verursachen. Und wenn der Fahrer doch rauszufinden ist, muss der zahlen, es sei denn, er kann seine Unschuld beweisen. Aus Berlin, Uli Rattinger.
0: VW macht nach der Sitzung seines Aufsichtsrats weiter keine Angaben zu möglichen Werksschließungen und Stellenabbau. Der Konzern stellte dem Gremium ein Maßnahmenpaket vor. Konzernchef Blume kündigte an, die Modellpalette um bis zu 50% und die Ausstattungsoptionen um bis zu 75% zu reduzieren. Ob damit Stellenabbau oder Werksschließungen verbunden sind, dazu äußerte sich VW erneut nicht. Angeführt von Stürmerstar Kylian Mbappé hat Frankreich zum 3. Mal nacheinander das Halbfinale einer Fußball-WM erreicht. Der Titelfavorit setzte sich im Viertelfinale hochverdient mit 2:0 gegen Marokko durch. Mbappé traf nach einem verschossenen Elfmeter per Traumtor zur Führung. Ousmane Dembélé legte nach. Frankreich feierte damit den 6. Sieg im 6. Turnierspiel und trifft nun auf den Sieger des Duells zwischen Spanien und Belgien.
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0: um die Umsetzung einer EU-Richtlinie.
1: Geräte müssen künftig schon so gebaut sein, dass man sie reparieren kann. Der Akku etwa darf also nicht fest verschweißt oder verklebt sein, sondern muss ausgetauscht werden können. Die Hersteller werden auch verpflichtet, Produkte während der üblichen Lebensdauer zu einem angemessenen Preis zu reparieren. Eine Waschmaschine zum Beispiel sollte schon 10 Jahre lang gut funktionieren. Wenn ein Kunde während der Garantiezeit auf ein kostenloses Ersatzgerät verzichtet und stattdessen das fehlerhafte gratis reparieren lässt, verlängert sich die Gewährleistungsfrist. So sollen die Verbraucherrechte gestärkt werden und die Berge an Elektroschrott schrumpfen. Ursula Winkler, Nachrichtenredaktion.
0: Im hessischen Hünfelden soll ein 45-Jähriger seine 76 Jahre alte Mutter im Streit angegriffen und angezündet haben. Die Frau sei noch vor Ort an ihren Verletzungen gestorben, teilte die Polizei mit. Der Tatverdächtige flüchtete zunächst, wurde am Abend aber festgenommen. Die 103 Jahre alte Großmutter des Mannes wurde schwer verletzt. Die Hintergründe der Tat sind noch unklar, die Ermittlungen laufen. Frankreich hat zum dritten Mal nacheinander das Halbfinale einer Fußball-WM erreicht. Der Titelfavorit setzte sich im Viertelfinale hochverdient mit 2:0 gegen Marokko durch. Mbappé traf nach einem verschossenen Elfmeter per Traumtor zur Führung. Ousmane Dembélé legte nach. Frankreich trifft nun auf den Sieger der Partie zwischen Spanien und Belgien.
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1: Ich bin David Riemer. Der Bundestag entscheidet heute über das umstrittene Sparpaket der schwarz-roten Koalition für stabile Krankenkassenbeiträge. Geplant ist, die gesetzlichen Krankenkassen ab nächsten Jahr von stark steigenden Ausgaben zu entlasten und neue Beitragserhöhungen zu verhindern. Vorgesehen sind Ausgabenbremsen bei Praxen, Kliniken, Apotheken und der Pharmabranche. Außerdem sind höhere Zuzahlungen für Medikamente geplant. Deutschland soll in den kommenden Jahren zahlreiche neue Gaskraftwerke bekommen. Der Bundestag hat den Plänen der schwarz-roten Koalition zugestimmt. Bis Ende 2031 sollen neue Kraftwerke entstehen, damit auch dann genug Strom da ist, wenn Wind und Sonne nicht genug Energie liefern.
2: Die neuen Kraftwerke sollen zunächst mit Erdgas laufen und später auf Wasserstoff umgestellt werden. Die Regierung sieht sie als Absicherung für den Kohleausstieg und den weiteren Ausbau der erneuerbaren Energien. Bezahlt wird das Ganze aber nicht nur vom Staat. Ab 2031 sollen auch Stromkunden eine neue Umlage finanzieren. Wie hoch die am Ende ausfällt, ist aktuell noch völlig offen. Die Opposition warnt deshalb vor hohen Kosten und einer stärkeren Abhängigkeit von Gas. Zoe Tassovali, Nachrichtenredaktion.
1: Bei Unfällen mit Elektrorollern gelten künftig strengere Regeln für deren Vermieter. Der Bundestag hat am späten Abend eine Gesetzesänderung verabschiedet, durch die die Geschädigten leichter an Schadensersatz kommen sollen.
3: Ein E-Roller kippt gegen ein Auto und beschädigt es. Wer zahlt? Ich stolpere über einen auf dem Gehweg liegenden E-Roller und verletze mich. Wer zahlt? Bis jetzt muss das Unfallopfer herausfinden, wer den E-Scooter zuletzt gefahren und abgestellt hat. Und er muss auch noch nachweisen, ob der Fahrer wirklich schuld ist am Unfall. Das ist in den allermeisten Fällen unmöglich und deshalb gilt jetzt, grundsätzlich haftet der Leihrolleranbieter für Schäden, die seine Roller verursachen. Und wenn der Fahrer doch rauszufinden ist, muss der zahlen, es sei denn, er kann seine Unschuld beweisen. Aus Berlin, Uli Rattinger.
1: Frankreich hat zum dritten Mal nacheinander das Halbfinale einer Fußball-WM erreicht. Der Titelfavorit setzte sich im Viertelfinale hochverdient mit 2:0 gegen Marokko durch. Mbappé traf nach einem verschossenen Elfmeter per Traumtor zur Führung. Ousmane Dembélé legte nach. Frankreich trifft nun auf den Sieger der Partie zwischen Spanien und Belgien.
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1: Ich bin David Riemer. Der Weg für das neue Heizungsgesetz ist frei. Das Bundesverfassungsgericht hatte einen Eilantrag der Linken abgewiesen. Damit kann der Bundestag heute wie geplant über die Reform abstimmen. Die schwarz-rote Koalition will damit zentrale Regeln des bisherigen Heizungsgesetzes kippen.
2: Die Koalition will vor allem die umstrittene 65%-Regel kippen. Neue Heizungen sollen also nicht mehr zwingend überwiegend mit erneuerbaren Energien laufen. Stattdessen setzt die Regierung auf mehr Wahlfreiheit. Neue Gas- und Ölheizungen bleiben möglich. Sie müssen allerdings nach und nach mit einem steigenden Anteil klimaneutraler Brennstoffe betrieben werden. Umweltverbände halten das für einen Rückschritt beim Klimaschutz und warnen, dass neue Gasheizungen für Mieter am Ende teuer werden könnten. Soeta Sovali, Nachrichtenredaktion.
1: Damit Haushaltsgeräte und Smartphones künftig länger genutzt werden, bekommen Verbraucher in Deutschland ein Recht auf Reparatur. Nach dem Bundestagsbeschluss ist das heute Thema im Bundesrat.
3: Geräte müssen künftig schon so gebaut sein, dass man sie reparieren kann. Der Akku etwa darf also nicht fest verschweißt oder verklebt sein, sondern muss ausgetauscht werden können. Die Hersteller werden auch verpflichtet, Produkte während der üblichen Lebensdauer zu einem angemessenen Preis zu reparieren. Eine Waschmaschine zum Beispiel sollte schon 10 Jahre lang gut funktionieren. Wenn ein Kunde während der Garantiezeit auf ein kostenloses Ersatzgerät verzichtet und stattdessen das fehlerhafte gratis reparieren lässt, verlängert sich die Gewährleistungsfrist. So sollen die Verbraucherrechte gestärkt werden und die Berge an Elektroschrott schrumpfen. Ursula Winkler, Nachrichtenredaktion.
1: Eine breite Allianz von Wirtschaftsverbänden warnt die Bundesregierung eindringlich davor, Minijobs im Zuge der geplanten Sozial- und Rentenreformen faktisch abzuschaffen oder deutlich zu verteuern.

0: verschossen. Frankreich trifft nun auf den Sieger der Partie zwischen Spanien und Belgien und kann weiter auf den dritten WM-Titel hoffen.
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0: Schönen guten Morgen mit Radio Hannover am Freitag. Es ist 5.30 Uhr.
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0: Hochklaus bringt heute und auch übers Wochenende trockenes, sonniges und warmes Sommerwetter zu uns in die Region. Die ersten Stunden dieses Tages, die sind allerdings wieder ein bisschen bedeckt. Später kommt dann aber die Sonne raus und dann bleibt es wirklich schön übers komplette Wochenende. Heute 27 Grad, morgen und übermorgen dann bis zu 29 und 14 sind es aktuell in Rethen, in der Oststadt und in Isernhagen Süd.
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0: Alles okay auf den Straßen so früh, keine Staus oder Störungen. Wenn ihr schon unterwegs seid, gute und sichere Fahrt. Jetzt nochmal ganz fix mit dem Blick zur Fußball-WM. Gestern spät erst der Anpfiff um 22 Uhr. Wenn ihr jetzt schon wach seid, bezweifle ich ja, dass ihr das Spiel gesehen habt bis zum Ende. Frankreich steht fest als erster Halbfinalteilnehmer. Und ich glaube, das kann man sagen, hat seine Titelambitionen doch nochmal untermauert. War ein souveräner Sieg im Viertelfinale gegen Marokko. 2:0 am Ende das Ergebnis. Ich wünsche euch einen schönen Start in den Freitag. Ich bin Dörte Hansen. Schönen guten Morgen.

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1: Fix You, The Scientist oder Viva La Vida, Perfect, Bad Habits oder Shivers. Die Musik von Coldplay trifft auf die Hits von Ed Sheeran in ganz besonderer Atmosphäre. Klassisch, neu interpretiert und performt, umgeben von tausenden LED-Kerzen. Das ist das Konzept der Candlelight-Konzertreihe, bei der heute in der Königlichen Reithalle Cavallo eben Coldplay und Ed Sheeran auf dem Programm stehen. Um 18.30 Uhr geht das los. Karten gibt es ab rund 17 Euro. Hier geht's ganz sicher lauter und partymäßiger zu. Das Schützenfest startet in sein zweites und letztes Wochenende mit viel Programm. Heute zum Beispiel ein Auftritt von Hannovers erfolgreicher und beliebter Party-Coverband The Jetlags um Sänger Cyril Krüger ab 21 Uhr im Brauhauszelt. Und dann das zweite von vier Viertelfinals bei der WM heute Abend. Ein europäisches Duell um das nächste Halbfinalticket. Spanien gegen Belgien um 21 Uhr. In Gesellschaft könnt ihr das natürlich in einigen Kneipen sehen oder Open Air im Waterloo, Bischofshohl oder Gretchenbiergarten. Sowie beim Public Viewing im Künstlerhaushof, etwas gediegener oder ein bisschen jünger und partymäßiger beim Sportcampus der Leibniz-Uni. Habt einen schönen Freitag.
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Country-Musik, aber sehr, sehr modern und zeitgemäß. Das war die neue Single von Shaboozey hier bei Radio Hannover. Born to Die. Schönen guten Morgen. 5:54 Uhr.

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0: Guten Morgen, hier ist Radio Hannover. Nach der Aufsichtsratssitzung bei Volkswagen herrscht weiterhin Unklarheit darüber, wie tief die Einschnitte beim Autobauer tatsächlich ausfallen werden. Der Vorstand hat zwar ein Sparprogramm vorgestellt, zu möglichen Werksschließungen oder einem Stellenabbau hat sich der Konzern aber weiterhin nicht geäußert. Reaktionen dazu, natürlich vor allem hier aus Hannover, hört ihr in unseren Hannover News um 6:30. Jetzt ist es 6:05. Guten Morgen.
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2: Ich bin Thomas Bleskin. Der Bundestag stimmt heute über das Gesundheitssparpaket der schwarz-roten Koalition ab. Die Reform soll die gesetzlichen Krankenkassen finanziell entlasten und weitere Beitragserhöhungen verhindern.
3: Hinter den Kulissen hat die Koalition fast bis zum Schluss an dem Paket gefeilt und sie hat einige Pläne doch wieder entschärft. So soll die kostenlose Familienversicherung für Eltern mit Kindern unter 12 Jahren länger erhalten bleiben, als es zunächst geplant war. Viele Versicherte müssen sich trotzdem auf Einschnitte einstellen. Bei Medikamenten müssen Patienten dann tiefer in die Tasche greifen. Gleichzeitig sollen Praxen, Kliniken und die Pharmabranche bei den Ausgaben stärker in die Pflicht genommen werden. Zoe Tassovali, Redaktion.
2: Eine breite Allianz von Wirtschaftsverbänden warnt die Bundesregierung eindringlich davor, Minijobs im Zuge der geplanten Sozial- und Rentenreformen faktisch abzuschaffen oder deutlich zu verteuern. In einem Brandbrief an Arbeitsministerin Bärbel Baas und Gesundheitsministerin Nina Wagen fordern die Verbände den Erhalt der Minijobs in ihrer heutigen Form. Sie warnen, eine Abschaffung oder Verteuerung würde Beschäftigte und Unternehmen gleichermaßen treffen. VW macht nach der Sitzung seines Aufsichtsrats weiter keine Angaben zu möglichen Werksschließungen und Stellenabbau. Der Konzern stellte dem Gremium ein Maßnahmenpaket vor. Konzernchef Oliver Blume kündigte an, die Modellpalette um bis zu 50% und die Ausstattungsoptionen um bis zu 75% zu reduzieren. Ob damit Stellenabbau oder Werksschließungen verbunden sind, dazu äußerte sich VW erneut nicht. Zum Sportfußball. Frankreich hat zum 3. Mal nacheinander das Halbfinale einer Fußball-WM erreicht. Der Titelfavorit setzte sich im Viertelfinale mit 2:0 gegen Marokko durch.
4: Frankreich dominierte das Spiel, Marokko völlig chancenlos gegen das französische Star-Ensemble. Mbappé scheiterte zunächst mit einem Elfmeter an Marokkos überragendem Keeper Bono. In der 60. Minute traf der Franzose dann aber per Traumtor zur Führung. Ein Schlenzer ins rechte Eck, unhaltbar. Ousmane Dembélé legte nur 6 Minuten später nach zum 2:0 Endstand. Für Frankreich war es der 6. Sieg im 6. Spiel bei diesem Turnier. Und Mbappé hat in seinem 20. WM-Spiel den 20. Treffer erzielt. Einen weniger als Rekordhalter Lionel Messi aus Argentinien. David Riemer, einem 20. WM-Spiel den 20. Treffer

0: dann bleibt sie übers komplette Wochenende richtig schön freundlich und sonnig. Die Temperaturen heute bis zu 27 Grad, morgen und übermorgen sogar noch ein bisschen wärmer. Und aktuell sind es 15 bei euch in Pattensen, in Stöcken und in Dören.
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0: Auf unseren Straßen ist alles in Ordnung. Ich wünsche euch eine gute und sichere Fahrt.
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0: Tja, nix mit Rente bei den Rolling Stones. Die sind ja längst Rockopas, das darf man, glaube ich, sagen. Aber sind 0,0 müde. Seit heute ist mit Foreign Tongues das 25. Studioalbum der Stones draußen. Da hören wir gleich gemeinsam rein und haben Infos für euch, ob wir die Band vielleicht bald auch nochmal live erleben können. Das wär's doch. Schönen guten Morgen jetzt mit Radio Hannover. Ich bin Dörte Hansen. Kommt gut in den Freitag. Woche ist fast geschafft.

0: Guten Morgen mit Radio Hannover, 6:12 und ich würde sagen, da haben die Rock-Opis nochmal richtig einen rausgehauen. Das ist Musik vom neuen, vom 25. Studioalbum der Rolling Stones. Heute ist es erschienen und Fans dürften sich nicht nur darüber freuen, sondern auch über diese Meldung. Die alten Herren könnten wohl wirklich nochmal auf Welttournee gehen. Und da schart auch Kollegin Marisa Porti mit den Hufen, ne?
1: Ja, wie cool wäre das, wenn die Stones nach so vielen Jahren auch nochmal vielleicht zu uns nach Hannover kommen würden. Das letzte Mal waren sie 82, 1990 und 95 dann nochmal im Stadion. Lang ist's her. Oh, ja. Ich habe mal so ein bisschen in der Stones-Bubble auf Instagram gescrollt. Und da sind viele sichtlich begeistert natürlich. Rollende Steine setzen kein Moos an, hat ein Fan zum Beispiel geschrieben. Oder auch Konzerte, bis sie irgendwann auf der Bühne zusammenbrechen. Ganz egal, welche Stadt sich die Band da ausguckt, da wären sicherlich Fans aus ganz Europa am Start.
0: Ja, weil man bei diesen durchaus betagten Herrschaften vielleicht auch nie weiß, ob es das letzte Mal sein wird, ne?
1: Ja klar, obwohl, also zumindest Frontmann Mick Jagger macht auf mich den Eindruck, als wäre er die letzten 20 Jahre nicht ein Stück gealtert. Der ist 82, der Mann, crazy. Auf jeden Fall soll er gegenüber dem Rolling Stone bestätigt haben, dass die Band 2027 um die Welt touren wird. Gegenüber der deutschen Presseagentur in London soll er gesagt haben, ich bin bereit. Aber, und ich glaube, das Aber ist größer als viele Fans hoffen, zuletzt hat sich die Fangemeinde Sorgen um Gitarrist Keith Richards gemacht, der eben nicht mehr so fit ist und der zuletzt auch gesagt haben soll, dass ihm die Tourstrapazen zu viel sind. Also so ganz in trockenen Tüchern ist die Welttournee vielleicht noch nicht. Details zu den einzelnen Stationen sind auch noch nicht bekannt.
0: Ja, eigentlich sollten die Stones ja auch dieses Jahr schon nach Europa kommen. Die Termine wurden dann auch wegen Keith Richards abgesagt. Die neue Tour aber, sie würde wohl auf jeden Fall so heißen wie das neue Album. Foreign Tongues ist heute Nacht rausgekommen. Marisa, ich würde sagen, altbewährter Stones-Sound, oder?
1: Ja, würde ich auch sagen. Klingt sehr vertraut mit so ein paar moderneren Spielereien zwischendurch. Das Album ist tatsächlich auch in weniger als einem Monat in den Metropolis Studios in London fertig gewesen. Produziert wieder von Grammy-Gewinner Andrew Watt, der ja auch schon den Vorgänger Hackney Diamonds produziert hat.
0: Und bei uns gibt's jetzt natürlich Musik vom neuen Album. Das hier ist die neue Single von Foreign Tongues, Jealous Lover. Klingt echt richtig cool, finde ich. Die Rolling Stones bei Radio Hannover.

Ich mag das ja, wenn er in diesem Falsettgesang ist. Das ist Mick Jagger mit den Rolling Stones. 83 wird der Mann in wenigen Tagen. Hier ist Radio Hannover, einfach gute Musik. Ich wünsche euch einen schönen Start in den Freitag mit uns. 19 Minuten nach 6.

0: Es werden unruhige Sommerferien für VW-Beschäftigte, auch hier in Hannover. Die werden wohl mit Sorgen am Strand oder am Pool liegen, denn weiterhin gibt es keine Klarheit über die massiven Sparpläne der Konzernführung. Wie viele Stellen sollen wirklich wegfallen, sollen tatsächlich Werke schließen? Auch nach der Aufsichtsratssitzung gestern wissen wir das nicht. Hannover soll ja auch auf der Streichliste stehen, das VWN-Werk in Stöcken. VW-Betriebsratschefin Daniela Carvalho hat am Abend VW-Boss Oliver Blume noch aufgefordert, heute endlich klar Stellung zu beziehen, weil dieses Warten natürlich für die Beschäftigten ja verständlicherweise der totale Horror ist. Mehr Reaktionen, vor allem auch hier aus Hannover, gibt's dann gleich bei Radio Hannover um 9:30 in unseren Hannover News.
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0: Guten Morgen mit Radio Hannover, kurz nach 6:30.
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2: Mit Maike Meitsch, guten Morgen. Große Unsicherheit bei der Belegschaft am VW-Nutzfahrzeugestandort in Stöcken. Nach der Aufsichtsratssitzung beim Mutterkonzern Volkswagen herrscht weiterhin Unklarheit darüber, wie tief die Einschnitte beim Autobauer tatsächlich ausfallen werden. Der Vorstand hat zwar ein Sparprogramm vorgestellt, zu möglichen Werksschließungen oder einem Stellenabbau hat sich der Konzern aber weiterhin nicht geäußert. Niedersachsens Ministerpräsident Olaf Lies, der dem VW-Aufsichtsrat angehört, sagte, dass die Frage, wann Entscheidungen getroffen werden, tatsächlich noch unklar sei. Hannovers Oberbürgermeister Billit Onay sagte, der Kahlschlag bei den Werken in Deutschland und dem in Hannover sei vorerst ausgeblieben. Er fordert von VW ein klares Bekenntnis zum Standort Deutschland. Onay sagte, er erwarte, dass das Management jetzt seine Hausaufgaben mache und den Konzern mit Ideen und Innovationen aus der Sackgasse führe. Im mutmaßlichen Fördergeldskandal um Hannovers frühere SPD-Ratsfrau Hülya Iri wirft die Landtags-CDU der Landesregierung eine Verschleppungstaktik bei der Aufklärung vor. Vor mehr als einem Monat hat die Partei eine vollständige Aktenvorlage beantragt. CDU-Parlamentsgeschäftsführerin Carina Herrmann vermutet, dass die SPD Zeit bis nach der Kommunalwahl im September gewinnen will. Es entstehe der Eindruck, der SPD-Oberbürgermeister-Wahlkampf in Hannover solle vor unangenehmen Fragen geschützt werden, sagte Herrmann in der HAZ. Die CDU erwarte, dass die Landesregierung ihrer Pflicht nachkomme und die Sommerpause nutze, um die Akten vollständig auf den Tisch zu legen. In dem Fall geht es um Vorwürfe von Untreue und Subventionsbetrug in Millionenhöhe. Der Integrationsverein Kronsberg, gegründet von der ehemaligen SPD-Ratsfrau Hülya Iri, hatte trotz hoher Fördermittel Insolvenz angemeldet.
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2: In diesem Jahr sind deutlich mehr Menschen an den Folgen der Hitze gestorben als in den vergangenen Jahren. Deutschlandweit waren es bis Juni laut Berechnungen des Robert-Koch-Instituts rund 5.100 Menschen. Die Zahl der Hitzetoten liegt in Niedersachsen bei rund 370. Das Landesgesundheitsamt warnt, die Gesundheitsgefahren durch hohe Temperaturen würden oft unterschätzt. Hannover 96 hat den Schweizer Torhüter Pascal Loretz unter Vertrag genommen. Wie der Fußball-Zweitligist mitteilte, wechselt der 23-Jährige vom Erstligisten FC Luzern zu den Roten. Loretz, der zum erweiterten Kreis der Schweizer Nationalmannschaft gehört, hat in Hannover einen 4-Jahres-Vertrag bis Juni 2030 unterschrieben.
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0: Heute dauert es nicht ganz so lange wie gestern, bis sich die Sonne da durchkämpft durch die Wolken. Aber ein bisschen Geduld brauchen wir auch heute. Der Morgen noch ziemlich bedeckt, später dann freundlicher. Und es wird richtig warm heute mit bis zu 27 Grad. 15 aktuell in Wülfel, 16 Grad in Fahrenwald und Mellendorf. Das Wochenende sehr, sehr freundlich, ganz viel Sonne und es wird sogar noch ein Stückchen wärmer.
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0: Staus oder Störungen nicht gemeldet aktuell, wenn ihr unterwegs seid. Gute und sichere Fahrt. Blitzer haben wir auch noch nicht. Wenn ihr einen seht unterwegs, gebt mir gerne Bescheid. 0151 23 13 19 13. Das ist unsere WhatsApp-Nummer.

0: Guten Morgen um 6.43 Uhr mit Radio Hannover. Ein schönes Sommerwochenende liegt vor uns. Vielleicht seid ihr irgendwo eingeladen zu einer Gartenfeier oder auf einer Hochzeit. Da darf es outfit-technisch ja dann gerne auch mal etwas schicker sein, mit einem Leinenanzug, einem Blüschen oder einem Baumwollkleid vielleicht, ja. Und da würde ich wohl vorher tatsächlich doch auch mal zum Bügeleisen greifen. Gerade bei Leinensachen ist das ja so ein Thema. Auch wenn das Bügeleisen ehrlicherweise bei mir im Alltag sonst tatsächlich eher im Schrank stehen bleibt, obwohl ich ganz anders aufgewachsen bin. Also meine Mutter, die hat sogar Geschirrhandtücher gebügelt. Vielleicht bügel ich deswegen extra wenig. Naja, vielleicht ist es eine Generationenfrage, obwohl mein junger Kollege Massi Husen, Anfang 20, der ist Anzugträger und überzeugter Bügler. Ihn haben wir in die City geschickt, auf der Suche nach Gleichgesinnten.
1: Als junger Mann, der tatsächlich noch jede Woche seine Hemden bügelt, bin ich sozusagen das Gegenklischee. Und ich will rausfinden, bin ich damit alleine auf den Straßen Hannovers oder finde ich Gleichgesinnte? Und wenn ihr wirklich nicht mehr bügelt, seid ihr uneitel oder einfach nur faul? Finden wir es raus. Wie ist es bei dir? Bügelst du denn überhaupt noch?
2: Nö.
1: Warum nicht?
2: Weil ich's hasse.
1: Was hast du am Bügeln? Das ist doch tiefenentspannend.
2: Für mich nicht. Das ist Ansichtssache. Ich find's furchtbar. Ich kaufe immer bügelfreie Sachen.
1: Hast du überhaupt noch ein Bügeleisen zu Hause oder hast du es abgeschafft?
2: Ich hab's noch. Es steht da zur Dekoration und staubt ein.
1: Wie ist es bei dir? Bügelst du noch zu Hause?
3: Natürlich und gerne sogar.
1: Echt? Was macht dir daran Spaß?
3: Ja, ich habe damit kein Problem. Ich bügele halt einfach gerne. Vor allen Dingen früh am Morgen.
4: Ich bügele immer vor dem Fernseher. Das geht dann. Also grundsätzlich abends.
5: Ich habe damals den kleinen Bügelschein gemacht, bei meiner Mama selbst gemacht. Und genau, deswegen bin ich jetzt unabhängig und brauche da keine Hilfe mehr von anderen. Und damit kann ich natürlich meine ganzen Hemden selber bügeln, nur nicht die von meinen Familienmitgliedern.
6: Maximal mit dem Handsteamer. Also normales Bügeleisen habe ich tatsächlich gar nicht.
1: Woran liegt's?
6: Zu faul. Also ich hänge es immer sehr, sehr akkurat auf, dass es fast gar keine Falten wirft, grundsätzlich.
1: Was ist es denn genau am Bügeln, was dich so nervt, wo du sagst, boah, habe ich gar keinen Bock drauf?
6: Ich hau immer eine Falte rein.
1: Das heißt, du machst es noch schlimmer?
6: Ja, genau.
1: Bügelst du noch?
7: Nein, ich bügel tatsächlich nicht. Und wenn es tatsächlich Sachen gibt, die gebügelt werden müssen, also Hemden für Anlässe, dann fahre ich noch zu Mutti.
1: Echt? Das macht deine Mutter?
7: Tatsächlich macht sie es dann noch.
1: Kannst du denn überhaupt bügeln?
7: Ich würde behaupten, ja.
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0: 6.48 Uhr. Guten Morgen, hier ist Radio Hannover. Mit Spannung wurde auf diese Aufsichtsratssitzung beim kriselnden Autobauer Volkswagen geschaut. Bis zum Abend saßen die Verantwortlichen dort zusammen. Klarheit aber gibt es weiterhin nicht darüber, was wirklich dran ist an den massiven Sparplänen rund um Jobabbau und Werksschließungen. Maike Meitsch aus unserem Radio Hannover-Team, wir sind ehrlicherweise genauso schlau wie vorher.
1: Ja, der Vorstand hat zwar ein Sparprogramm vorgestellt, die wichtigen Fragen allerdings, die vor allem natürlich die Belegschaft beantwortet haben wollte, die sind weiter offen geblieben. Niedersachsens Ministerpräsident Olaf Lies, der auch dem VW-Aufsichtsrat angehört, sagte am Abend, dass Werksschließungen keine Zukunftsstrategie für Volkswagen seien. Wann aber konkrete Entscheidungen bezüglich der strategischen Ausrichtungen getroffen werden, sei laut Lies tatsächlich noch unklar. Und Hannovers Oberbürgermeister Bilit Onay, der fordert ein klares Bekenntnis von Volkswagen zum Standort Deutschland. Er sagte, er erwarte, dass das Management jetzt seine Hausaufgaben macht und den Konzern mit Ideen und Innovationen aus der Sackgasse führt.
0: Okay, soweit so bekannt. Die wichtigen Fragen aber sind also tatsächlich noch offen, eben auch, wie es weitergeht mit Volkswagen und auch dem Nutzfahrzeugestandort hier in Hannover in Stöcken. Maike, entsprechend fällt die Stimmung aus bei Gewerkschaft, Betriebsrat und natürlich den vielen Beschäftigten.
1: Ja, Betriebsratschefin Daniela Carvalho zeigte sich nach der Sitzung des Aufsichtsrats ziemlich erbost. Sie hat Konzernchef Oliver Blume aufgefordert, im Laufe des heutigen Tages endlich Stellung zu beziehen gegenüber der Belegschaft und sich unmissverständlich zu den Gerüchten über die angeblichen Vorstandspläne zu äußern. Ja, und auch die Belegschaft selbst ist ziemlich sauer, enttäuscht und verunsichert über die aktuellen Entwicklungen.
2: Es kann nicht sein, dass 4 Werke dicht gemacht werden, dass 100.000 Menschen ihre Arbeit verlieren. Da hängen Familien dran, da hängen Kinder dran, da hängen Kommunen dran. Was wird hier aus Hannover, was wird aus Stöcken?
3: Man hat keine Sicherheit mehr. Man will in die Zukunft denken, man will sich ein Haus kaufen oder bauen. Und ja, wenn das alles dann hier zumachen sollte, dann hat man natürlich schlechte Karten.
4: Das dürfen wir uns hier als Arbeiter nicht gefallen lassen und dafür müssen wir auf die Straße gehen. Das ist unsere Antwort, dass es hier nur ein Anfang ist. Also in meinen Augen brauchen wir einen richtigen Streik. Das ist die einzige Sprache, die die verstehen, wenn hier kein Auto mehr vom Band läuft. Da merken die vielleicht mal, dass wir hier die ganze Werte schaffen und kein Kostenfaktor sind.
0: Das waren Stimmen vom VWN-Werk in Stöcken gestern. Also auch nach der Aufsichtsratssitzung sind viele Fragen offen. Wie geht es weiter? Was ist mit dem Stellenabbau? Und müssen tatsächlich Werke schließen? Unter Umständen auch das hier in Hannover. Wir warten weiter auf Antworten.

0: Vollgepackt mit ganz großen Gefühlen und einer Menge Pathos. Alex Warren gibt's gleich noch für euch bei Radio Hannover vor den Nachrichten um 7 mit Ordinary.
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0: Guten Morgen, hier ist Radio Hannover. Im mutmaßlichen Fördergeldskandal um Hannovers frühere SPD-Ratsfrau Hülya Iri wirft die Landtags-CDU der Landesregierung eine Verschleppungstaktik bei der Aufklärung vor. Sie fordert Akteneinsicht. Die CDU vermutet, dass die SPD Zeit bis nach der Kommunalwahl im September gewinnen will. Das ist ein Thema in unseren nächsten Hannover News um 7:30. Jetzt ist es 7 Uhr.
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2: Ich bin Thomas Bleskin. Der Bundestag entscheidet heute über das umstrittene Sparpaket der schwarz-roten Koalition für stabile Krankenkassenbeiträge. Geplant ist, die gesetzlichen Krankenkassen ab 2027 von stark steigenden Ausgaben zu entlasten und neue Beitragserhöhungen zu verhindern. Vorgesehen sind Ausgabenbremsen bei Praxen, Kliniken, Apotheken und der Pharmabranche. Außerdem sind höhere Zuzahlungen für Medikamente und Einschränkungen bei der kostenlosen Mitversicherung von Ehepartnern geplant. Bei Unfällen mit Elektrorollern gelten künftig strengere Regeln für deren Vermieter. Der Bundestag hat am späten Abend eine Gesetzesänderung verabschiedet, durch die die Geschädigten leichter an Schadenersatz kommen sollen.
3: Ein E-Roller kippt gegen ein Auto und beschädigt es. Wer zahlt? Ich stolpere über einen auf dem Gehweg liegenden E-Roller und verletze mich. Wer zahlt? Bis jetzt muss das Unfallopfer herausfinden, wer den E-Scooter zuletzt gefahren und abgestellt hat. Und er muss auch noch nachweisen, ob der Fahrer wirklich schuld ist am Unfall. Das ist in den allermeisten Fällen unmöglich und deshalb gilt jetzt, grundsätzlich haftet der Leihrolleranbieter für Schäden, die seine Roller verursachen. Und wenn der Fahrer doch rauszufinden ist, muss der zahlen, es sei denn, er kann seine Unschuld beweisen. Uli Reitinger, Berlin.
2: Damit Haushaltsgeräte und Smartphones künftig länger genutzt werden, bekommen Verbraucher in Deutschland ein Recht auf Reparatur. Nach dem Bundestagsbeschluss ist das Thema heute im Bundesrat. Es handelt sich um die Umsetzung einer EU-Richtlinie.
4: Geräte müssen künftig schon so gebaut sein, dass man sie reparieren kann. Der Akku etwa darf also nicht fest verschweißt oder verklebt sein, sondern muss ausgetauscht werden können. Die Hersteller werden auch verpflichtet, Produkte während der üblichen Lebensdauer zu einem angemessenen Preis zu reparieren. Eine Waschmaschine zum Beispiel sollte schon 10 Jahre lang gut funktionieren. Wenn ein Kunde während der Garantiezeit auf ein kostenloses Ersatzgerät verzichtet und stattdessen das fehlerhafte gratis reparieren lässt, verlängert sich die Gewährleistungsfrist. So sollen die Verbraucherrechte gestärkt werden und die Berge an Elektroschrott schrumpfen. Ursula Winkler, Nachrichtenredaktion.
2: Und zum Sportfußball. Angeführt von Stürmerstar Mbappé hat Frankreich zum dritten Mal nacheinander das Halbfinale einer Fußball-WM erreicht. Der Titelfavorit setzte sich im Viertelfinale hochverdient mit 2:0 gegen Marokko durch. Frankreich feierte damit den 6. Sieg im 6. Turnierspiel und trifft nun auf den Sieger des Duells zwischen Spanien und Belgien.
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0: Hoch Klaus bringt heute und auch übers Wochenende trockenes, sonniges und warmes Sommerwetter zu uns in die Region. Heute früh noch ein bisschen bedeckt, nachher kommt die Sonne durch und dann wird es heute schon richtig warm mit bis zu 27 Grad. 16 aktuell in Letter, in Großbuchholz und auch am Hauptbahnhof. Die nächsten 2 Tage, die werden dann noch ein bisschen wärmer mit bis zu 29 Grad.
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0: Auf den Straßen ist alles in Ordnung. Gute und sichere Fahrt euch.
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0: So, und jetzt kann ich dann wieder mein bestes Fantasie-Italienisch auspacken, wenn ich versuche mitzusingen. Für 2 Worte reicht's aber gerade so. Bello und Impossibile. Ein Sommerhit aus meinem Geburtsjahr, 1986. Ein guter Jahrgang. Gianna Nannini jetzt für euch hier bei Radio Hannover. Ich bin Dörte Hansen. Schönen guten Morgen. Buongiorno.

0: Einen schönen guten Morgen. Hier ist Radio Hannover und ich würde sagen, Titelambitionen eindrucksvoll untermauert. Das war eine klare Angelegenheit am späten Abend.
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0: Frankreich steht als erstes Team im WM-Halbfinale, hat sich im Viertelfinale in Boston gegen Marokko mit 2:0 durchgesetzt. Ziemlich souverän, WM-Reporter Till Ulich. Ich glaube, dieses Spiel hat deutlich gemacht, Frankreich ist absolut Titelkandidat, oder?
2: Das kann man ganz genauso sagen. Die Franzosen haben hochverdient gewonnen. 2:0 hieß es am Ende gegen ein tapfer kämpfendes Marokko, was aber zu ungefährlich war. Und ja, die Franzosen haben eben auch ihre Klasse gezeigt. In der ersten Halbzeit hatte Kylian Mbappé, der Superstar, noch einen Elfmeter verschossen. 0:0 ging es in die Pause. Doch in der 60. und 66. da waren eben Mbappé und Ousmane Dembélé zur Stelle und sorgten für den souveränen Erfolg der Franzosen, die also erneut in der Runde der letzten vier stehen.
0: Heute nun wird in Los Angeles der Gegner der Franzosen ermittelt. Spanien gegen Belgien. Deine Einschätzung, Till?
2: Ja, ich würde mich da mal festlegen. Es wird Spanien und damit kommt es im Halbfinale ja sozusagen zum Klassiker. Frankreich gegen Spanien. Die Belgier, eine gute Mannschaft, die bei dieser WM durchaus überraschen. Aber ich glaube, dass die Iberer, die Spanier am Ende einfach zu viel Klasse haben. Und die sind bei diesem Turnier nach schwachem Start zuletzt eben so richtig in Fahrt gekommen. Und deswegen glaube ich, dass die sich am Ende durchsetzen werden. Und wie gesagt, wir im Halbfinale dann Frankreich gegen Spanien sehen.
0: Das wäre richtig schön. Ich habe zu Hause heute Abend dann einen aufgeregten Halbspanier neben mir auf dem Sofa sitzen, der natürlich den Spaniern dann die Daumen drückt. Frankreich steht also schon fest fürs WM-Halbfinale. Spanien oder Belgien, wer wird folgen? Das zweite Viertelfinale heute Abend beginnt um 21 Uhr.
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0: Das Schützenfest in Hannover, in diesen Tagen natürlich jeden Tag ein Veranstaltungstipp, aber natürlich bei weitem nicht der einzige. Claudia Firnis.
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2: Ein Sommerwochenende steht an. Da kann man natürlich auch mal einfach den Grill anschmeißen, schwimmen gehen, Beeren pflücken, auf der Liege ein Buch lesen oder eine ausgiebige Fahrradtour machen. Oder ihr macht euch um 19 Uhr zum Andreas-Hermes-Platz auf. Da gibt es mit dem Verein der Swing-Tanzkultur Hannover im Rahmen der Sommerlounge die Chance, einfach mal mitzutanzen. Oder aber ihr geht zur Jugendsünden-Party bei Shea Heinz. Da sorgt DJ Good News für Lieblingslieder der Jahre 1980 bis 2014. Könnte also sein, dass da auch bei euch die eine oder andere Erinnerung wach wird. Wenn ihr Überraschungen liebt, dann könntet ihr heute Abend in die Hochhauslichtspiele gehen. Das ist heute um 22.45 Uhr wieder Sneaky Friday. Moderner Western, charmante Komödie oder trashiger Independent-Film. In der Sneak Preview kann alles auf der Leinwand erscheinen. Was da genau passiert, das erfahrt ihr allerdings erst, wenn sich der Vorhang öffnet. Oder ihr steht zur gleichen Zeit auf dem Schützenplatz. Da geht es um 22.45 Uhr mit dem Feuerwerk los. Es ist ja Freitag. Ihr könntet also auch dort das Wochenende einläuten. Wo auch immer. Ich wünsche euch ganz viel Spaß.
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0: Damals allerdings wusste ich überhaupt nicht, wie alt dieser Song schon ist. Älter als ich sogar. Das war der erste Charterfolg der Ärzte 1985. Zu spät ist unser Classic-Hit hier bei Radio Hannover. Hört ihr gleich um 7:45.
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0: Guten Morgen, gleich haben wir es 7:30.
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2: Mit Maike Meitsch. Guten Morgen. Große Unsicherheit bei der Belegschaft am VW-Nutzfahrzeuge-Standort in Stöcken. Nach der Aufsichtsratssitzung beim Mutterkonzern Volkswagen herrscht weiterhin Unklarheit darüber, wie tief die Einschnitte beim Autobauer tatsächlich ausfallen werden. Der Vorstand hat zwar ein Sparprogramm vorgestellt, zu möglichen Werksschließungen oder einem Stellenabbau hat sich der Konzern aber weiterhin nicht geäußert. Niedersachsens Ministerpräsident Olaf Lies, der dem VW-Aufsichtsrat angehört, sagte, dass die Frage, wann Entscheidungen getroffen werden, tatsächlich noch unklar sei. Hannovers Oberbürgermeister Billit Onay sagte, der Kahlschlag bei den Werken in Deutschland und dem in Hannover sei vorerst ausgeblieben. Er fordert von VW ein klares Bekenntnis zum Standort Deutschland. Onay sagte, er erwarte, dass das Management jetzt seine Hausaufgaben mache und den Konzern mit Ideen und Innovationen aus der Sackgasse führe. Im mutmaßlichen Fördergeldskandal um Hannovers frühere SPD-Ratsfrau Hülya Iri wirft die Landtags-CDU der Landesregierung eine Verschleppungstaktik bei der Aufklärung vor. Vor mehr als einem Monat hat die Partei eine vollständige Aktenvorlage beantragt. CDU-Parlamentsgeschäftsführerin Carina Herrmann vermutet, dass die SPD Zeit bis nach der Kommunalwahl im September gewinnen will. Es entstehe der Eindruck, der SPD-Oberbürgermeisterwahlkampf in Hannover solle vor unangenehmen Fragen geschützt werden, sagte Herrmann in der HAZ. Die CDU erwarte, dass die Landesregierung ihrer Pflicht nachkomme und die Sommerpause nutze, um die Akten vollständig auf den Tisch zu legen. In dem Fall geht es um Vorwürfe von Untreue und Subventionsbetrug in Millionenhöhe. Der Integrationsverein Kronsberg, gegründet von der ehemaligen SPD-Ratsfrau Hülya Iri, hatte trotz hoher Fördermittel Insolvenz angemeldet.
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2: In diesem Jahr sind deutlich mehr Menschen an den Folgen der Hitze gestorben als in den vergangenen Jahren. Deutschlandweit waren es bis Juni laut Berechnungen des Robert-Koch-Instituts rund 5.100 Menschen. Die Zahl der Hitzetoten liegt in Niedersachsen bei rund 370. Das Landesgesundheitsamt warnt, die Gesundheitsgefahren durch hohe Temperaturen würden oft unterschätzt. Hannover 96 hat den Schweizer Torhüter Pascal Lorenz unter Vertrag genommen. Wie der Fußball-Zweitligist mitteilte, wechselt der 23-Jährige vom Erstligisten FC Luzern zu den Roten. Lorenz, der zum erweiterten Kreis der Schweizer Nationalmannschaft gehört, hat in Hannover einen 4-Jahres-Vertrag bis Juni 2030 unterschrieben.
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0: Heute dauert es zumindest nicht ganz so lange wie gestern, bis sich die Sonne durchkämpft durch die Wolken. Aber auch der Freitag startet bedeckt, aber trocken mit 16 Grad aktuell. Am Zoo, in Stöcken und in Imerolofen. Im Lauf des Tages geht's rauf auf bis zu 27 Grad. Später kommt dann die Sonne, wie gesagt, auch durch. Die scheint auch morgen und übermorgen sehr, sehr viel. Das Wochenende ganz freundlich und noch ein bisschen wärmer mit bis zu 29 Grad.
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0: Fahrt bitte vorsichtig auf der A7 Hannover in Richtung Hamburg. Zwischen Großburg-Wedel und Mellendorf. Hier hat jemand Ladung verloren. Da liegt ein größeres Metallteil auf dem rechten Fahrstreifen.
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0: Blitzer sind bisher noch nicht gemeldet. Solltet ihr einen sehen, gebt mir gerne Bescheid. Am liebsten per WhatsApp 0151 23 13 19 13. Gute und sichere Fahrt euch. So, nix mit Rente bei den Rolling Stones. Die sind natürlich längst Rockopas, aber null müde seit heute ist mit Foreign Tongues das 25. Studioalbum der Rolling Stones draußen. Da hören wir gleich gemeinsam rein und haben Infos für euch, ob wir die Band vielleicht bald nochmal live erleben können. Das wär's. Hier ist erstmal Somba.

0: gut in den Freitag. Hier ist Radio Hannover. Guten Morgen, 7.41 Uhr. Und da haben die Rock-Opis noch mal ordentlich einen rausgehauen. Das ist Musik vom neuen, vom 25. Studioalbum der Rolling Stones. Heute ist es erschienen. Und Fans dürften sich nicht nur darüber freuen, sondern auch über diese Meldung. Die alten Herren, die könnten wohl wirklich nochmal auf Welttournee gehen. Und da schart dann auch Kollegin Marisa Puerti mit den Hufen, ne?
1: Ja, wie cool wäre das, wenn die Stones nach so vielen Jahren auch nochmal vielleicht zu uns nach Hannover kommen würden. Das letzte Mal waren sie 82, 1990 und 95 dann nochmal im Stadion. Lang, lang ist's her. Ich habe mal so ein bisschen in der Stones-Bubble auf Instagram gescrollt. Und da sind viele sichtlich begeistert natürlich. Rollende Steine setzen kein Moos an, hat ein Fan zum Beispiel geschrieben. Oder auch Konzerte, bis sie irgendwann auf der Bühne zusammenbrechen. Ganz egal, welche Stadt sich die Band da ausguckt, da wären sicherlich Fans aus ganz Europa am Start.
0: Ja, weil man bei so betagten Herrschaften ja dann auch nie weiß, ob es vielleicht das letzte Mal sein wird, ne?
1: Ja klar, obwohl, also zumindest Frontmann Mick Jagger macht auf mich den Eindruck, als wäre er die letzten 20 Jahre nicht ein Stück gealtert. Der ist 82, der Mann, crazy. Auf jeden Fall soll er gegenüber dem Rolling Stone bestätigt haben, dass die Band 2027 um die Welt touren wird. Gegenüber der deutschen Presseagentur in London soll er gesagt haben, ich bin bereit. Aber, und ich glaube, das Aber ist größer, als viele Fans hoffen. Zuletzt hat sich die Fangemeinde Sorgen um Gitarrist Keith Richards gemacht, der eben nicht mehr so fit ist und der zuletzt auch gesagt haben soll, dass ihm die Tourstrapazen zu viel sind. Also so ganz in trockenen Tüchern ist die Welttournee vielleicht noch nicht. Details zu den einzelnen Stationen sind auch noch nicht bekannt.
0: Ja, und eigentlich sollten die Stones ja auch in diesem Jahr schon nach Europa kommen. Die Termine wurden dann auch wegen Keith Richards abgesagt. So, die neue Tour jedenfalls, sie würde genauso heißen wie das neue Album Foreign Tongues, ist heute Nacht rausgekommen. Marisa, ich würde sagen, das ist altbewährter Stones-Sound, oder?
1: Ja, würde ich auch sagen. Klingt sehr vertraut mit so ein paar moderneren Spielereien zwischendurch. Das Album ist tatsächlich auch in weniger als einem Monat in den Metropolis Studios in London fertig gewesen. Produziert wieder von Grammy-Gewinner Andrew Watt, der ja auch schon den Vorgänger Hackney Diamonds produziert hat.
0: Tja, und auf diesem Album sind dann auch noch ein paar namhafte Gaststars dabei. Und was für welche? Beim Song Covered in You hat Paul McCartney den Bass eingespielt. Und bei diesem Song hier war Robert Smith von The Cure an der Gitarre. Divine Intervention vom neuen Stones-Album jetzt bei Radio Hannover.

Noch mal zur Erinnerung, die sind über 80, die Herren, zumindest zwei von ihnen, die Rolling Stones. Neue Musik bei Radio Hannover, Divine Intervention. Eine wichtige Info im Radio Hannover Verkehrsservice. Fahrt bitte vorsichtig auf der A7 Hannover in Richtung Kassel zwischen Laatzen und dem Dreieck Hannover Süd. Ein Unfall, die Unfallstelle auf der rechten Spur und aktuell noch nicht abgesichert. Gute und sichere Fahrt, 7:49 Uhr jetzt.

es werden leider unruhige Sommerferien, so wie es aussieht, für VW-Beschäftigte und ihre Familien, auch hier bei uns in der Region Hannover. Guten Morgen mit Radio Hannover. Denn die Beschäftigten, die müssen dann wohl auch am Strand oder am Pool mit großen Sorgen liegen. Weiterhin gibt es keine Klarheit über die massiven Sparpläne der Konzernführung. Wie viele Stellen sollen denn nun wegfallen? Sollen tatsächlich Werke schließen? Was ist mit dem VWN-Werk in Stöcken? Das wissen wir auch nach der Aufsichtsratssitzung von VW in Wolfsburg gestern nicht. Hannover soll ja angeblich auf einer Streichliste stehen. Antworten bleiben Mangelware. VW-Betriebsratschefin Daniela Carvalho hat VW-Boss Oliver Blume dann noch am späten Abend aufgefordert, heute endlich klar Stellung zu beziehen. Ich wage es irgendwie zu bezweifeln, dass wir da heute noch was hören. Mal sehen. Mehr Nachrichten gibt's gleich bei Radio Hannover in 8 Minuten um 8.

0: Biller zusammen mit Sophie Alice Baxter. Hat man total erkannt, finde ich, die Stimme, oder? Groove Jet, If This Ain't Love, hier bei Radio Hannover. Und hier gibt's gleich zum Frühstück noch eine Dinnerparty, warum nicht? So heißt die aktuelle Single von Niall Horan, ehemaliges Mitglied von One Direction, inzwischen auch schon länger solo unterwegs. Hört ihr gleich vor den Nachrichten um 8.
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0: Guten Morgen, hier ist Radio Hannover. Ständige Unterbesetzung, konstanter Zeitdruck und endlose Überstunden. Die Beschäftigten im Gastgewerbe hier bei uns in der Region stehen unter massivem Druck. Das zeigt eine Mitgliederumfrage der Gewerkschaft Nahrung, Genuss, Gaststätten, über die wir berichten ausführlich in unseren Hannover News um 8:30. Jetzt ist es 8 Uhr. Guten Morgen.
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2: Ich bin Thomas Bleskin. Der Bundestag stimmt heute über das Gesundheitssparpaket der schwarz-roten Koalition ab. Die Reform soll die gesetzlichen Krankenkassen finanziell entlasten und weitere Beitragserhöhungen verhindern.
3: Hinter den Kulissen hat die Koalition fast bis zum Schluss an dem Paket gefeilt und sie hat einige Pläne doch wieder entschärft. So soll die kostenlose Familienversicherung für Eltern mit Kindern unter 12 Jahren länger erhalten bleiben, als es zunächst geplant war. Viele Versicherte müssen sich trotzdem auf Einschnitte einstellen. Bei Medikamenten müssen Patienten dann tiefer in die Tasche greifen. Gleichzeitig sollen Praxen, Kliniken und die Pharmabranche bei den Ausgaben stärker in die Pflicht genommen werden. Zoe Tassovali, Redaktion.
2: Eine breite Allianz von Wirtschaftsverbänden warnt die Bundesregierung eindringlich davor, Minijobs im Zuge der geplanten Sozial- und Rentenreformen faktisch abzuschaffen oder deutlich zu verteuern. In einem Brandbrief an Arbeitsministerin Bärbel Baas und Gesundheitsministerin Nina Wagen fordern die Verbände den Erhalt der Minijobs in ihrer heutigen Form. Sie warnen, eine Abschaffung oder Verteuerung würde Beschäftigte und Unternehmen gleichermaßen treffen. VW macht nach der Sitzung seines Aufsichtsrats weiter keine Angaben zu möglichen Werksschließungen und Stellenabbau. Der Konzern stellte dem Gremium ein Maßnahmenpaket vor. Konzernchef Oliver Blume kündigte an, die Modellpalette um bis zu 50% und die Ausstattungsoptionen um bis zu 75% zu reduzieren. Ob damit Stellenabbau oder Werksschließungen verbunden sind, dazu äußerte sich VW erneut nicht. Zum Sportfußball. Frankreich hat zum 3. Mal nacheinander das Halbfinale einer Fußball-WM erreicht. Der Titelfavorit setzte sich im Viertelfinale mit 2:0 gegen Marokko durch.
4: Frankreich dominierte das Spiel, Marokko völlig chancenlos gegen das französische Star-Ensemble. Mbappé scheiterte zunächst mit einem Elfmeter an Marokkos überragendem Keeper Bono. In der 60. Minute traf der Franzose dann aber per Traumtor zur Führung. Ein Schlenzer ins rechte Eck, unhaltbar. Ousmane Dembélé legte nur 6 Minuten später nach zum 2:0 Endstand. Für Frankreich war es der 6. Sieg im 6. Spiel bei diesem Turnier. Und Mbappé hat in seinem 20. WM-Spiel den 20. Treffer erzielt. Nur einen weniger als Rekordhalter Lionel Messi aus Argentinien. David Riemer, Sportredaktion.
2: Frankreich trifft nun auf den Sieger der Partie zwischen Spanien und Belgien.
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0: Grillen, Freibad oder einfach mit einem guten Buch auf dem Balkon entspannen. Ist alles drin dieses Wochenende. Das sind sommerliche Aussichten für die Region. Jetzt aktuell noch ein bisschen bedeckt, aber wenn sich die Wolken dann verziehen heute Vormittag, dann kommt die Sonne durch und die bleibt das ganze Wochenende bei uns. Heute bis zu 27 Grad, morgen und übermorgen sogar noch etwas wärmer. Mit 29, 17 aktuell in Wunsdorf, in der Nordstadt und in Waldhausen.
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0: Guten Morgen auf die A7 Hannover in Richtung Kassel. Zwischen Laatzen und dem Dreieck Hannover Süd aktuell Behinderungen durch eine Unfallaufnahme. Das Ganze auf dem Standstreifen, aber passt hier bitte trotzdem entsprechend auf.
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0: Bisher sind an diesem Freitag noch keine Blitzer gemeldet. Wenn ihr was seht, gebt mir gerne Bescheid. Am liebsten per WhatsApp 0151 23 13 19 13.
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0: Ein Neuzugang auf der Nummer 1. Hannover 96 hat einen neuen Torwart für 13 19 13.
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0: Ein Neuzugang auf der Nummer 1. Hannover 96 hat einen neuen Torwart verpflichtet. Junger Schweizer, der bei den Roten in der neuen Saison den Kasten

Versionen von Songs von zum Beispiel Michael Jackson oder Amy Winehouse oder Louis Capaldi hat für Teddy Swims alles angefangen. Inzwischen macht er sehr, sehr erfolgreich seine ganz eigene Musik. Das hier, seine aktuelle Single, jetzt bei Radio Hannover, Mr. Know-It-All. Schönen guten Morgen, 8 nach 8.

0: Er weiß auch ganz schön viel. Gute 4 Minuten lang zählt er in We Didn't Start the Fire etliche Stichworte aus der Weltgeschichte im 20. Jahrhundert auf. Billy Joel hört ihr gleich hier bei Radio Hannover nach Till Uhlig.
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2: Jetzt ist sie also da, die neue Nummer 1. Bei Hannover 96 Torhüter Nahuel Noll hatte nach dem verpassten Aufstieg die Roten ja nach nur einem Jahr wieder verlassen. 96 war länger auf der Suche. Jetzt hat man einen gefunden, einen, der die Nummer 1 werden wird. Pascal Loretz kommt aus der Schweiz, aus Luzern. Rund 1 Million Euro Ablöse muss 96 für den 23-Jährigen, der schon U21-Nationaltorwart der Schweizer ist und auch schon für das A-Team nominiert wurde, bezahlen. Er hält einen 4-Jahres-Vertrag. Ob er morgen schon im nächsten Test von 96 mit dabei ist, das steht noch nicht fest. 96 testet ja gegen Bundesliga-Aufsteiger SC Paderborn. Und dann aber noch Rollstuhl-Basketball-Bundesliga. Auch die ist in der Sommerpause. Aber Hannover United hat sich mächtig verstärkt für die kommende Spielzeit. Zur Erinnerung, beim Rollstuhl-Basketball ist es ja so, dass Frauen und Männer gemeinsam spielen. Und so hat United eine deutsche Nationalspielerin verpflichtet. Und zwar aus Spanien. Da hat sie bei Gran Canaria gespielt. Katharina Weiß ist 26 Jahre alt, hat eine Menge Titel gesammelt und soll mit ihrer Erfahrung und ihrer Klasse United eine Klasse besser machen.
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0: Schönen guten Morgen, hier ist Radio Hannover. 8.18 Uhr am Freitag. Mit Spannung wurde auf die Aufsichtsratssitzung beim kriselnden Autobauer Volkswagen geschaut. Bis zum Abend saßen die Verantwortlichen dort zusammen. Klarheit aber gibt es weiterhin nicht darüber, was wirklich dran ist an diesen massiven Sparplänen rund um Jobabbau und Werksschließungen. Maike Meitsch aus unserem Radio Hannover-Team. Leider sind wir im Grunde genauso schlau wie vorher.
1: Ja, der Vorstand hat zwar ein Sparprogramm vorgestellt, die wichtigen Fragen allerdings, die vor allem natürlich die Belegschaft beantwortet haben will, die sind weiter offen geblieben. Niedersachsens Ministerpräsident Olaf Lies, der auch dem VW-Aufsichtsrat angehört, sagte am Abend, dass Werksschließungen keine Zukunftsstrategie für Volkswagen seien. Wann aber konkrete Entscheidungen bezüglich der strategischen Ausrichtung getroffen werden, sei laut Lies tatsächlich noch unklar. Hannovers Oberbürgermeister Bilit Onay fordert ein klares Bekenntnis von Volkswagen zum Standort Deutschland. Er sagte, er erwarte, dass das Management jetzt seine Hausaufgaben macht und den Konzern mit Ideen und Innovationen aus der Sackgasse führt.
0: Tja, die wichtigen Fragen sind also weiterhin noch offen, wie es weitergeht mit Volkswagen und auch natürlich mit dem Nutzfahrzeugewerk hier bei uns in Stöcken. Maike, entsprechend fällt die Stimmung aus bei Gewerkschaft, Betriebsrat und natürlich den vielen Beschäftigten.
1: Ja, Betriebsratschefin Daniela Cavallo zeigte sich nach der Sitzung des Aufsichtsrats ziemlich erbost. Sie hat Konzernchef Oliver Blume aufgefordert, im Laufe des heutigen Tages endlich Stellung zu beziehen gegenüber der Belegschaft und sich unmissverständlich zu den Gerüchten über die angeblichen Vorstandspläne zu äußern. Ja, und auch die Belegschaft selbst ist ziemlich sauer, enttäuscht und verunsichert über die aktuelle Entwicklung. Gestern gab es auch eine große Protestaktion am VW-Nutzfahrzeugewerk in Stöcken.
2: Es kann nicht sein, dass 4 Werke dicht gemacht werden, dass 100.000 Menschen ihre Arbeit verlieren. Da hängen Familien dran, da hängen Kinder dran, da hängen Kommunen dran. Was wird hier aus Hannover, was wird aus Stöcken?
3: Man hat keine Sicherheit mehr. Man will in die Zukunft denken, man will sich ein Haus kaufen oder bauen. Und ja, wenn das alles dann hier zumachen sollte, dann hat man natürlich schlechte Karten.
4: Das dürfen wir uns hier als Arbeiter nicht gefallen lassen und dafür müssen wir auf die Straße gehen. Das ist unsere Antwort. Dass es hier nur ein Anfang ist. Also in meinen Augen brauchen wir einen richtigen Streik. Das ist die einzige Sprache, die die verstehen, wenn hier kein Auto mehr vom Band läuft. Da merken die vielleicht mal, dass wir hier die ganze Werte schaffen und kein Kostenfaktor sind.
0: Also man hört, die Wut, aber auch die Verunsicherung ist groß bei den Beschäftigten hier am VWN-Standort in Stöcken. Der Konzern hat sich weiterhin nicht dazu geäußert, was dran ist an den Gerüchten um massiven Stellenabbau und mögliche Werksschließungen. Auch der Standort hier in Hannover bangt um seine Zukunft.

0: Also meiner vierjährigen Tochter würde ich sagen, dass sie vielleicht auch mal bitte sagen könnte. Ich finde, das ist ganz schön fordernd. Gimme, gimme, gimme a man after midnight von ABBA. Unser Classic Hit hier bei Radio Hannover gleich um 8:45.
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0: 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Es ist 8:30.
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2: Mit Maike Meitsch. Guten Morgen. Große Unsicherheit und Wut bei der Belegschaft am VW-Nutzfahrzeuge-Standort in Stöcken. Nach der Aufsichtsratssitzung beim Mutterkonzern Volkswagen herrscht weiterhin Unklarheit darüber, wie tief die Einschnitte beim Autobauer tatsächlich ausfallen werden. Der Vorstand hat zwar ein Sparprogramm mit 12 Maßnahmen vorgestellt, zu möglichen Werksschließungen oder einem Stellenabbau hat sich der Konzern aber weiterhin nicht geäußert. Niedersachsens Ministerpräsident Olaf Lies, der dem VW Aufsichtsrat angehört, sagte, dass die Frage, wann Entscheidungen getroffen werden, tatsächlich noch unklar sei. Hannovers Oberbürgermeister Belet Onay sagte, der Kahlschlag bei den Werken in Deutschland und dem in Hannover sei vorerst ausgeblieben. Er fordert von VW ein klares Bekenntnis zum Standort Deutschland. Onay sagte, er erwarte, dass das Management jetzt seine Hausaufgaben mache und den Konzern mit Ideen und Innovationen aus der Sackgasse führe. Ständige Unterbesetzung, konstanter Zeitdruck und endlose Überstunden. Die Beschäftigten im Gastgewerbe stehen unter massivem Druck. Das zeigt eine Mitgliederumfrage der Gewerkschaft Nahrung Genuss Gaststätten im Landesbezirk Nord. Demnach sagen mehr als 3/4 der Befragten, dass ihre Arbeit eher oder sogar sehr belastend sei. Etwa genauso viele berichten von Personalmangel und ständiger Unterbesetzung. Die Folge seien hoher Zeitdruck, viele Überstunden und Probleme, Beruf und Familie zu vereinbaren. Fast 70% geben an, dass sie die gestiegenen Lebenshaltungskosten finanziell belasten. Die NGG fordert die Arbeitgeber im Gastgewerbe auf, bessere Arbeitsbedingungen zu schaffen. Mehr als 90% der Befragten sprechen sich außerdem für den Erhalt des gesetzlichen 8-Stunden-Tages aus.
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2: Nach den Schüssen auf ein Auto in Großbuchholz sucht die Polizei weitere Zeugen. Unbekannte hatten in der Nacht zu Samstag mehrfach auf einen roten Toyota Yaris geschossen und dabei einen 25-Jährigen schwer verletzt. Die Ermittler interessieren sich besonders für mögliche Videoaufnahmen aus der Umgebung. Die Polizei ermittelt in dem Fall wegen versuchten Totschlags. Die Drogeriekette Rossmann aus Burgwedel konkretisiert ihre Pläne für eine eigene Online-Apotheke. Wie das Unternehmen mitteilte, soll das neue Angebot Ende des Jahres an den Start gehen. Kassenpatienten können dann auch E-Rezepte über die Rossmann-App einlösen. Die dafür notwendige Präsenzapotheke entsteht im niederländischen Emmen.
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0: Also es dauert heute wohl nicht ganz so lange, bis wir die Sonne zu sehen bekommen. Nicht ganz so lange wie gestern, da hat es echt bis zum Nachmittag gedauert. Auch heute startet der Tag aber mit einigen Wolken. Es bleibt allerdings trocken und die Sonne kommt dann wie gesagt raus. Und dann bleibt die auch das ganze Wochenende bei uns. Heute noch bis zu 27 Grad, 17 aktuell bei euch in Gleidingen. Genauso wie in Herrenhausen und am Küchengarten in Linden. Das Wochenende mit 29 Grad noch ein Stückchen wärmer.
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0: Auf den Straßen ist alles in Ordnung. Ich wünsche eine gute und sichere Fahrt und einen schönen guten Morgen. Am Freitag, eine Woche nach der Mega-Hochzeit von Taylor Swift, die ja wirklich halb Manhattan lahmgelegt hat mit Absperrungen und so weiter. Tja, und alle Fans von Taylor Swift warten immer noch sehnsüchtig auf das erste Foto des Brautpaars. Ich glaube, dass wir das irgendwann sehen werden. Das ist wohl klar. Und Taylor wird es wieder geschickt zu inszenieren wissen, wie immer. Hier ist sie jetzt bei Radio Hannover mit The Fate of Ophelia. Ich bin Dörte Hansen. Schönen guten Morgen.

0: Titel, Ambitionen, eindrucksvoll untermauert. Guten Morgen mit Radio Hannover, 8.41 Uhr. Das war eine klare Angelegenheit am späten Abend im ersten WM-Viertelfinale.
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0: Frankreich steht als erstes Team im Halbfinale, hat sich in Boston gegen Marokko mit 2:0 durchgesetzt. WM-Reporter Till Ulich, das war souverän und ich glaube, man kann sagen, Frankreich ist absolut Titelkandidat, oder?
2: Das kann man ganz genauso sagen. Die Franzosen haben hochverdient gewonnen. 2:0 hieß es am Ende gegen ein tapfer kämpfendes Marokko, was aber zu ungefährlich war. Und ja, die Franzosen haben eben auch ihre Klasse gezeigt. In der ersten Halbzeit hatte Kylian Mbappé, der Superstar, noch einen Elfmeter verschossen. 0:0 ging es in die Pause. Doch in der 60. und 66. da waren eben Mbappé und Ousmane Dembélé zur Stelle und sorgten für den souveränen Erfolg der Franzosen, die also erneut in der Runde der letzten vier stehen.
0: Und heute wird nun in Los Angeles der Gegner der Franzosen ermittelt. Spanien gegen Belgien. Deine Einschätzung, Till?
2: Ja, ich würde mich da mal festlegen. Es wird Spanien und damit kommt es im Halbfinale ja sozusagen zum Klassiker. Frankreich gegen Spanien. Die Belgier, eine gute Mannschaft, die bei dieser WM durchaus überraschen. Aber ich glaube, dass die Iberer, die Spanier am Ende einfach zu viel Klasse haben. Und die sind bei diesem Turnier nach schwachem Start zuletzt eben so richtig in Fahrt gekommen. Und deswegen glaube ich, dass die sich am Ende durchsetzen werden. Und wie gesagt, wir im Halbfinale dann Frankreich gegen Spanien sehen.
0: Das wäre schön. Ich habe zu Hause dann heute Abend einen aufgeregten Halbspanier neben mir auf dem Sofa sitzen. Also, wer folgt? Frankreich ins WM-Halbfinale, Spanien oder Belgien? Anpfiff fürs zweite Viertelfinale ist heute um 21 Uhr.
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Einfach gute Musik zum Start in ein sommerliches Wochenende, dass wir so langsam mal in den Blick nehmen können. Die Temperaturen wirklich ganz, ganz warm heute schon. Morgen und übermorgen kratzen wir dann an der 30-Grad-Marke. Die passende Musik gibt's natürlich hier bei Radio Hannover. Jetzt ein Sommerhit, der ursprünglich geschrieben wurde für Michael Jackson. Der hat abgelehnt. Madonna hat dankend zugegriffen. Ist ein großer Hit geworden. La Isla Bonita hier bei Radio Hannover.

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0: 8:55 Uhr, schönen guten Morgen. Superstar Shakira ist ja gerade oft zu hören bei der WM. Klar, sie hat ja auch mal wieder einen offiziellen WM-Song gemacht. Und sie wird auch bei der großen Halbzeitshow im Finale am 19. Juli auftreten. Hier bei Radio Hannover hört ihr aber gleich was Älteres von Shakira. Das war ihr internationaler Durchbruch 2001. Ja, so lange ist es her, als wir alle versucht haben, irgendwie diesen Hüftschwung nachzumachen und natürlich kläglich gescheitert sind. Shakira mit Whenever, Wherever, gleich vor 9 hier bei Radio Hannover.
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0: Schönen guten Morgen, hier ist Radio Hannover. Ständige Unterbesetzung, konstanter Zeitdruck und endlose Überstunden. Die Beschäftigten im Gastgewerbe, auch hier bei uns in der Region, stehen unter massivem Druck. Das zeigt eine Mitgliederumfrage der Gewerkschaft Nahrung, Genuss, Gaststätten, über die wir ausführlicher berichten. In den Hannover News um 9:30. Jetzt ist es 9 Uhr.
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2: Ich bin Thomas Bleskin. Der Bundestag entscheidet heute über das umstrittene Sparpaket der schwarz-roten Koalition für stabile Krankenkassenbeiträge. Geplant ist, die gesetzlichen Krankenkassen ab 2027 von stark steigenden Ausgaben zu entlasten und neue Beitragserhöhungen zu verhindern. Vorgesehen sind Ausgabenbremsen bei Praxen, Kliniken, Apotheken und der Pharmabranche. Außerdem sind höhere Zuzahlungen für Medikamente und Einschränkungen bei der kostenlosen Mitversicherung von Ehepartnern geplant. Bei Unfällen mit Elektrorollern gelten künftig strengere Regeln für deren Vermieter. Der Bundestag hat am späten Abend eine Gesetzesänderung verabschiedet, durch die die Geschädigten leichter an Schadenersatz kommen sollen.
3: Ein E-Roller kippt gegen ein Auto und beschädigt es. Wer zahlt? Ich stolpere über einen auf dem Gehweg liegenden E-Roller und verletze mich. Wer zahlt? Bis jetzt muss das Unfallopfer herausfinden, wer den E-Scooter zuletzt gefahren und abgestellt hat. Und er muss auch noch nachweisen, ob der Fahrer wirklich schuld ist am Unfall. Das ist in den allermeisten Fällen unmöglich und deshalb gilt jetzt, grundsätzlich haftet der Leihrolleranbieter für Schäden, die seine Roller verursachen. Und wenn der Fahrer doch rauszufinden ist, muss der zahlen, es sei denn, er kann seine Unschuld beweisen. Uli Reitinger, Berlin.
2: Damit Haushaltsgeräte und Smartphones künftig länger genutzt werden, bekommen Verbraucher in Deutschland ein Recht auf Reparatur. Nach dem Bundestagsbeschluss ist das Thema heute im Bundesrat. Es handelt sich um die Umsetzung einer EU-Richtlinie.
4: Geräte müssen künftig schon so gebaut sein, dass man sie reparieren kann. Der Akku etwa darf also nicht fest verschweißt oder verklebt sein, sondern muss ausgetauscht werden können. Die Hersteller werden auch verpflichtet, Produkte während der üblichen Lebensdauer zu einem angemessenen Preis zu reparieren. Eine Waschmaschine zum Beispiel sollte schon 10 Jahre lang gut funktionieren. Wenn ein Kunde während der Garantiezeit auf ein kostenloses Ersatzgerät verzichtet und stattdessen das fehlerhafte gratis reparieren lässt, verlängert sich die Gewährleistungsfrist. So sollen die Verbraucherrechte gestärkt werden und die Berge an Elektroschrott schrumpfen. Ursula Winkler, Nachrichtenredaktion.
2: Und zum Sportfußball. Angeführt von Stürmerstar Mbappé hat Frankreich zum dritten Mal nacheinander das Halbfinale einer Fußball-WM erreicht. Der Titelfavorit setzte sich im Viertelfinale hochverdient mit 2:0 gegen Marokko durch. Frankreich feierte damit den 6. Sieg im 6. Turnierspiel und trifft nun auf den Sieger des Duells zwischen Spanien und Belgien.
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0: Hoch Klaus bringt heute und auch übers Wochenende trockenes, sonniges und warmes Sommerwetter zu uns in die Region. Die Wolken, die werden sich im Laufe des Vormittags oder Mittags dann verziehen. Dann bleibt es freundlich und trocken. Und so sieht es eben auch morgen und übermorgen aus. Heute bei 27 und am Wochenende bei 29 Grad.
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0: Alles gut auf den Straßen. Ohne Staus oder Störungen geht's für euch durch den Freitag. Gute und sichere Fahrt.
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0: So ein Stückchen Deutschland ist ja doch noch dabei bei der WM. Trainer Thomas Tuchel coacht ja inzwischen die Three Lions, also Englands Nationalmannschaft. Die Engländer sind noch dabei, spielen ihr Viertelfinale morgen Abend gegen Norwegen. Und die Engländer, die haben auch einen Edelfan, nämlich Popstar Ed Sheeran, der das Team sogar in dem WM-Quartier besucht hat, inklusive Privatkonzert. Mensch, Mensch, Ed Sheeran in dieser halben Stunde hier bei mir bei Radio Hannover mit Sapphire. Es gibt jetzt ganz viel gute Musik. Ich bin Dörte Hansen. Habt einen schönen Freitag mit uns.

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2: Mit Maike Meitsch. Guten Tag. Große Unsicherheit und Wut bei der Belegschaft am VW-Nutzfahrzeugestandort in Stöcken. Nach der Aufsichtsratssitzung beim Mutterkonzern Volkswagen herrscht weiterhin Unklarheit darüber, wie tief die Einschnitte beim Autobauer tatsächlich ausfallen werden. Der Vorstand hat zwar ein Sparprogramm mit 12 Maßnahmen vorgestellt, zu möglichen Werksschließungen oder einem Stellenabbau hat sich der Konzern aber weiterhin nicht geäußert. Niedersachsens Ministerpräsident Olaf Lies, der dem VW-Aufsichtsrat angehört, sagte, dass die Frage, wann Entscheidungen getroffen werden, tatsächlich noch unklar sei. Hannovers Oberbürgermeister Billit Onay sagte, der Kahlschlag bei den Werken in Deutschland und dem in Hannover sei vorerst ausgeblieben. Er fordert von VW ein klares Bekenntnis zum Standort Deutschland. Onay sagte, er erwarte, dass das Management jetzt seine Hausaufgaben mache und den Konzern mit Ideen und Innovationen aus der Sackgasse führe. Ständige Unterbesetzung, konstanter Zeitdruck und endlose Überstunden. Die Beschäftigten im Gastgewerbe stehen unter massivem Druck. Das zeigt eine Mitgliederumfrage der Gewerkschaft Nahrung Genuss Gaststätten im Landesbezirk Nord. Demnach sagen mehr als 3/4 der Befragten, dass ihre Arbeit eher oder sogar sehr belastend sei. Etwa genauso viele berichten von Personalmangel und ständiger Unterbesetzung. Die Folge seien hoher Zeitdruck, viele Überstunden und Probleme, Beruf und Familie zu vereinbaren. Fast 70% geben an, dass sie die gestiegenen Lebenshaltungskosten finanziell belasten. Die NGG fordert die Arbeitgeber im Gastgewerbe auf, bessere Arbeitsbedingungen zu schaffen. Mehr als 90% der Befragten sprechen sich außerdem für den Erhalt des gesetzlichen 8-Stunden-Tages aus.
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2: Nach den Schüssen auf ein Auto in Großbuchholz sucht die Polizei weitere Zeugen. Unbekannte hatten in der Nacht zu Samstag mehrfach auf einen roten Toyota Yaris geschossen und dabei einen 25-Jährigen schwer verletzt. Die Ermittler interessieren sich besonders für mögliche Videoaufnahmen aus der Umgebung. Die Polizei ermittelt in dem Fall wegen versuchten Totschlags. Die Drogeriekette Rossmann aus Burgwedel konkretisiert ihre Pläne für eine eigene Online-Apotheke. Wie das Unternehmen mitteilte, soll das neue Angebot Ende des Jahres an den Start gehen. Kassenpatienten können dann auch E-Rezepte über die Rossmann-App einlösen. Die dafür notwendige Präsenzapotheke entsteht im niederländischen Emmen.
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0: Grillen, Freibad oder einfach mit einem guten Buch auf dem Balkon rumhängen, das geht alles sehr, sehr gut am kommenden Wochenende, denn das sind sommerliche Aussichten für unsere Region. Viel Sonnenschein ab heute Vormittag, wenn es die Sonne dann schafft, die Wolken wegzuboxen, dann bleibt sie übers komplette Wochenende, heute bis zu 27 Grad, morgen und übermorgen sogar mit 29 Grad noch ein bisschen wärmer. Aktuell sind es 18 in Bemerode, 19 in Ricklingen und Langenhagen.
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0: Fahrt bitte vorsichtig auf der A7 Hannover in Richtung Hamburg zwischen Berghof und Schwarmstedt. Gefahr durch Gegenstände auf der Straße. Das war's aber. Ansonsten sind die Straßen frei. Ich wünsche eine gute und sichere Fahrt. Jetzt mit der Frau mit der vielleicht berühmtesten Zahnlücke zwischen den beiden oberen Schneidezähnen. Absolutes Markenzeichen. Und richtig gut singen kann sie auch. Vanessa Paradis bei Radio Hannover mit Be My Baby.

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1: Fix You, The Scientist oder Viva La Vida, Perfect, Bad Habits oder Shivers. Die Musik von Coldplay trifft auf die Hits von Ed Sheeran in ganz besonderer Atmosphäre. Klassisch, neu interpretiert und performt, umgeben von tausenden LED-Kerzen. Das ist das Konzept der Candlelight-Konzertreihe, bei der heute in der Königlichen Reithalle Cavallo eben Coldplay und Ed Sheeran auf dem Programm stehen. Um 18.30 Uhr geht das los. Karten gibt es ab rund 17 Euro. Hier geht's ganz sicher lauter und partymäßiger zu. Das Schützenfest startet in sein zweites und letztes das Wochenende mit viel Programm. Heute zum Beispiel ein Auftritt von Hannovers erfolgreicher und beliebter Party-Coverband The Jetlags um Sänger Cyril Krüger ab 21 Uhr im Brauhauszelt. Und dann das zweite von vier Viertelfinals bei der WM heute Abend. Ein europäisches Duell um das nächste Halbfinalticket. Spanien gegen Belgien um 21 Uhr. In Gesellschaft könnt ihr das natürlich in einigen Kneipen sehen oder Open Air im Waterloo, Bischofshohl oder Gretchen-Biergarten sowie beim Public Viewing im Künstlerhaushof, etwas gediegener oder ein bisschen jünger und partymäßiger beim Sportcampus der Leibniz-Uni. Habt einen schönen Freitag.
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0: den Stones hat er heute ein neues Album rausgebracht. Foreign Tongues heißt es. Das hier ist er solo, Mick Jagger, bei Radio Hannover. Just Another Night. Gleich ein Newcomer von hier aus Hannover, Leihhausen, mit einem richtig schönen Dream-Pop-Song. Walk in May hört ihr gleich vor den Nachrichten um 10.
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0: 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Niedersachsens Wirtschaftsminister Grant-Hendrik Tonne fordert im Ringen um neue Sparpläne bei Volkswagen Klarheit, Verlässlichkeit und ein tragfähiges Konzept. Es sei die Aufgabe des Vorstandes, zügig ein schlüssiges Gesamtkonzept auf den Tisch zu legen, sagte Tonne. Mehr Infos dazu hört ihr bei uns in den nächsten Hannover News um 10:30.
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2: Ich bin Thomas Bleskin. Die Verbraucherpreise in Deutschland sind im Juni etwas langsamer gestiegen. Die Inflationsrate lag bei 2,3%, teilte das Statistische Bundesamt mit und bestätigte damit vorläufige Zahlen.
3: Entscheidend für die etwas gedämpfte Preisentwicklung im vergangenen Monat waren der gesunkene Ölpreis und vor allem der Tankrabatt. Da der aber ausgelaufen ist, rechnen Experten damit, dass die Preise vor allem fürs Tanken jetzt im Juli wieder stärker steigen. Dazu kommt, dass der Ölpreis nach der jüngsten Eskalation zwischen den USA und dem Iran im Streit um die Straße von Hormuz wieder gestiegen ist. Das dürfte auch Hausbesitzer treffen, die sich jetzt im Sommer mit Heizöl für den Winter eindecken. Etwas günstiger als im Mai waren im Juni Lebensmittel wie Obst und Gemüse. Diana Kramer, Nachrichtenredaktion.
2: Bayern will das umstrittene Sparpaket zur Stabilisierung der Krankenkassenbeiträge im Bundesrat trotz Bedenken passieren lassen. Ministerpräsident Söder sagte im ZDF-Morgenmagazin, nach Nachbesserungen, vor allem für die Krankenhäuser, sei das Gesetz mit Schmerzen zustimmungsfähig.
4: Natürlich ist es so, dass die Details für jeden einzelnen Herausforderung sind. Das haben wir gesehen. Aber es ist ein großes und wichtiges Gesamtpaket. Der Grund ist, dass uns die Krankenkassenbeiträge massiv steigen werden, was für den Einzelnen eine Belastung ist, aber vor allem für die Wirtschaft eine Zusatzbelastung mit Lohnnebenkosten. Unser Wirtschaftsstandort braucht jetzt Veränderungen, um Arbeitsplätze zu stärken und sie nicht zu verlieren. Und darum ist dieses ganze Paket, auch wenn es an einigen Stellen wirklich schmerzt und nicht einfach ist, ist es, glaube ich, doch gerecht und fair. Und wir sollten es jetzt verabschieden.
2: CSU-Chef Söder. Das Beitragsstabilisierungsgesetz soll heute Bundestag und Bundesrat passieren. Der Bundesrat könnte das Vorhaben allerdings noch in den Vermittlungsausschuss überweisen und damit verzögern. Bei Unfällen mit E-Scootern gelten künftig strengere Regeln für deren Vermieter. Der Bundestag hat eine Gesetzesänderung verabschiedet. Geschädigte sollen dadurch leichter an Schadenersatz kommen. Betreiber von E-Rollerflotten müssen nun für Unfallkosten aufkommen, wenn der eigentliche Verursacher nicht belangt werden kann. Bei einem verheerenden Waldbrand im Süden Spaniens sind mindestens 12 Menschen ums Leben gekommen. Nach Angaben des Notdienstes in Andalusien ist die genaue Zahl der Todesopfer noch unklar. Mehrere Menschen wurden in ihren Autos von den Flammen eingeschlossen. Über 1000 Bewohner mussten ihre Häuser verlassen. Auch ein Campingplatz wurde geräumt.
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0: Auch heute hatte die Sonne so ein bisschen Startschwierigkeiten. Inzwischen sehen wir sie, genauso wie den blauen Himmel. Und das ist jetzt auch das, was uns in den nächsten Tagen erwartet. Das Wochenende ganz, ganz freundlich. Auch heute schon der Freitag mit sehr viel Sonne, nachher noch bis zu 27 Grad. 19 aktuell in Dedensen, in Badenstedt und im Saalkamp. Und die nächsten Tage, die werden richtig warm mit bis zu 29 Grad.
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0: Die Straßen sind frei, keine Staus oder Störungen. Gute und sichere Fahrt.
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0: In dieser Woche gab's ein Jubiläum für die Spice Girls. 30 Jahre Girl Power, wenn man so will. Denn es war der 8. Juli 1996, als die Debütsingle Wannabe in deren Heimat in Großbritannien veröffentlicht wurde. Und von da an ging es Schlag auf Schlag und die Weltkarriere nahm so richtig Fahrt auf. Die Spice Girls hört ihr auch regelmäßig hier bei uns. Aber gleich gibt es eine andere Girlband, die vielleicht immer so ein bisschen waren wie die coolere Version der Spice Girls, auch aus Großbritannien. All Saints mit Never Ever hört ihr gleich nach Tiffany Harris und Michael Jackson. Und ich bin Dörte Hansen. Hi.

0: Hier ist Radio Hannover am Freitagvormittag vor einem richtig schönen Sommerwochenende. Das Wetter wird toll, vielleicht seid ihr irgendwo eingeladen zu einer Gartenfeier oder auf eine Hochzeit vielleicht. Da darf es outfittechnisch ja gerne auch mal ein bisschen schicker sein, mit Leinenanzug, Blüschen oder Baumwollkleid vielleicht. Und ja, da würde ich dann wohl auch mal zum Bügeleisen greifen, auch wenn das im Alltag sonst meistens doch eher im Schrank bleibt. Obwohl ich tatsächlich ganz anders aufgewachsen bin. Also meine Mutter, die hat sogar Geschirrhandtücher gebügelt. Naja, vielleicht ist es einfach eine Generationenfrage. Obwohl mein junger Kollege Massi Husen, Anfang 20, der ist Anzugträger und überzeugter Bügler. Ihn haben wir in die City geschickt, auf der Suche nach Gleichgesinnten.
1: Als junger Mann, der tatsächlich noch jede Woche seine Hemden bügelt, bin ich sozusagen das Gegenklischee. Und ich will rausfinden, bin ich damit alleine auf den Straßen Hannovers oder finde ich Gleichgesinnte? Und wenn ihr wirklich nicht mehr bügelt, seid ihr uneitel oder einfach nur faul? Finden wir es raus. Wie ist es bei dir? Bügelst du denn überhaupt noch?
2: Nö.
1: Warum nicht?
2: Weil ich's hasse.
1: Was hast du am Bügeln? Das ist doch tiefenentspannend.
2: Für mich nicht. Das ist Ansichtssache. Ich find's furchtbar. Ich kaufe immer bügelfreie Sachen.
1: Hast du überhaupt noch ein Bügeleisen zu Hause oder hast du es abgeschafft?
2: Ich hab's noch. Es steht da zur Dekoration und staubt ein.
1: Wie ist es bei dir? Bügelst du noch zu Hause?
3: Natürlich und gerne sogar.
1: Echt? Was macht dir daran Spaß?
3: Ja, ich hab damit kein Problem. Ich bügele halt einfach gerne. Vor allen Dingen früh am Morgen.
4: Ich bügel immer vor dem Fernseher. Das geht dann. Also grundsätzlich abends.
5: Ich habe damals den kleinen Bügelschein gemacht, bei meiner Mama selbst gemacht und genau, deswegen bin ich jetzt unabhängig und brauche da keine Hilfe mehr von anderen. Und damit kann ich natürlich meine ganzen Hemden selber bügeln, nur nicht die von meinen Familienmitgliedern.
6: Maximal mit dem Handsteamer. Also normales Bügeleisen habe ich tatsächlich gar nicht.
1: Woran liegt's?
6: Zu faul. Also ich hänge es immer sehr, sehr akkurat auf, dass es fast gar keine Falten wirft, grundsätzlich.
1: Was ist es denn genau am Bügeln, was dich so nervt, wo du sagst, boah, habe ich gar keinen Bock drauf?
6: Ich hau immer eine Falte rein.
1: Das heißt, du machst es noch schlimmer?
6: Ja, genau.
1: Bügelst du noch?
7: Nein, ich bügel tatsächlich nicht. Und wenn es tatsächlich Sachen gibt, die gebügelt werden müssen, also Hemden für Anlässe, dann fahre ich noch zur Mutti.
1: Echt? Das macht deine Mutter?
7: Tatsächlich macht sie es dann noch.
1: Kannst du denn überhaupt bügeln?
7: Ich würde behaupten, ja.
1: Aber vielleicht hast du es verlernt, das weiß man nicht mehr.
7: Das kann sehr gut sein.
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0: Es ist kurz nach halb elf.
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2: Mit Maike Meitsch. Guten Tag. Niedersachsens Wirtschaftsminister Grant-Henrik Tonne fordert im Ringen um neue Sparpläne bei Volkswagen Klarheit, Verlässlichkeit und ein tragfähiges Konzept. Es sei die Aufgabe des Vorstandes, zügig ein schlüssiges Gesamtkonzept auf den Tisch zu legen, sagte Tonne zu NDR Info. Das sei es aber nicht und deswegen sei die Verunsicherung mit den Händen greifbar. Der Wirtschaftsminister betonte, es sei unanständig, so mit den Kolleginnen und Kollegen umzugehen. Man habe eine gemeinsame Verantwortung, sagte Tonne. Und die laute, mit den Ängsten der Beschäftigten in den Werken dürfe man nicht spielen. Werksschließungen und wegfallende Arbeitsplätze seien keine Zukunftsstrategie, kritisierte der Wirtschaftsminister. Ständige Unterbesetzung, konstanter Zeitdruck und endlose Überstunden. Die Beschäftigten im Gastgewerbe stehen unter massivem Druck. Das zeigt eine Mitgliederumfrage der Gewerkschaft Nahrung, Genuss, Gaststätten im Landesbezirk Nord. Demnach sagen mehr als 3/4 der Befragten, dass ihre Arbeit eher oder sogar sehr belastend sei. Etwa genauso viele berichten von Personalmangel und ständiger Unterbesetzung. Die Folge seien hoher Zeitdruck, viele Überstunden und Probleme, Beruf und Familie zu vereinbaren. Fast 70% geben an, dass sie die gestiegenen Lebenshaltungskosten finanziell belasten. Die NGG fordert die Arbeitgeber im Gastgewerbe auf, bessere Arbeitsbedingungen zu schaffen. Mehr als 90% der Befragten sprechen sich außerdem für den Erhalt des gesetzlichen 8-Stunden-Tages aus.
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2: Der Bau des Südschnellwegtunnels in Dören bringt an diesem Wochenende Einschränkungen auf der Hildesheimer Straße mit sich. Die Kreuzung im Baustellenbereich muss ab heute Abend 20 Uhr gesperrt werden, bis Montag früh um 5. Große Bagger heben dort die Tunnelbaugrube in der Kreuzungsmitte aus und müssen dafür auch von den Fahrbahnen aus arbeiten. Die Stadt Springe ist neues Mitglied der Metropolregion Hannover-Braunschweig-Göttingen-Wolfsburg. Mit dem Beitritt will Springe seine Position als Wirtschafts- und Wohnstandort stärken und von einem größeren Netzwerk, neuen Kontakten und besseren Fördermöglichkeiten profitieren. Bürgermeister Christian Springfeld sieht darin vor allem Chancen für die Innenstadtentwicklung und die Vermarktung des Standortes.
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0: Hochklaus beschert uns wieder hochsommerliches Wetter in der Region. Das bleibt auch das ganze Wochenende so. Schon dieser Freitag heute sehr, sehr freundlich jetzt inzwischen. Die Sonne ist rausgekommen und es wird auch noch ziemlich warm mit bis zu 27 Grad. Aktuell messen wir 20 Grad in der Südstadt, in Limmer und bei euch in Landringhausen. Das Wochenende bringt mit 29 Grad sogar noch wärmere Temperaturen.
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0: Fahrt bitte vorsichtig auf der A7 Hamburg in Richtung Hannover zwischen Schwarmstedt und Berghof. Gefahr durch Gegenstände auf der Straße. Gute und sichere Fahrt, schönen Freitag mit eurer Stimme der Stadt. Ich bin Dörte Hansen, hallo.

Ach, gute Musik für euren inzwischen sehr sonnigen Freitagvormittag. Hier ist Radio Hannover, jetzt mit Harry Styles, der tatsächlich vor einigen Tagen einen neuen Weltrekord aufgestellt hat. Er hat nämlich 12 Konzerte hintereinander im Londoner Wembley Stadion gespielt. Das hat noch kein Künstler oder keine Künstlerin vor ihm geschafft. Harry Styles hat mit diesem Rekord jetzt die Band Coldplay überholt, die mal 10 Konzerte in Serie im Wembley Stadion gespielt hatte. Hier ist Harry Styles jetzt noch bei mir mit seiner aktuellen Single American Girls. Ich bin Dörte Hansen. Macht euch noch einen schönen sonnigen Freitag gerne mit uns hier auf der 100,9.

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0: Niedersachsens Wirtschaftsminister fordert im Ringen um neue Sparpläne bei Volkswagen Klarheit, Verlässlichkeit und ein tragfähiges Konzept. Es sei die Aufgabe des Vorstandes, zügig ein schlüssiges Gesamtkonzept auf den Tisch zu legen, sagt Minister Tonne. Ein Thema in den Hannover News um 12:30. Jetzt ist es 11 Uhr.
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2: Ich bin Thomas Bleskin. Bayern will das umstrittene Sparpaket zur Stabilisierung der Krankenkassenbeiträge im Bundesrat trotz Bedenken passieren lassen. Ministerpräsident Söder sagte im ZDF-Morgenmagazin, nach Nachbesserungen, vor allem für die Krankenhäuser, sei das Gesetz mit Schmerzen zustimmungsfähig.
3: Natürlich ist es so, dass die Details für jeden einzelnen Herausforderung sind, das haben wir gesehen. Aber es ist ein großes und wichtiges Gesamtpaket. Der Grund ist, dass uns die Krankenkassenbeiträge massiv steigen werden, was für den Einzelnen eine Belastung ist, aber vor allem für die Wirtschaft eine Zusatzbelastung mit Lohnnebenkosten. Unser Wirtschaftsstandort braucht jetzt Veränderungen, um Arbeitsplätze zu stärken und sie nicht zu verlieren. Und darum ist dieses ganze Paket, auch wenn es an einigen Stellen wirklich schmerzt und nicht einfach ist, ist es, glaube ich, doch gerecht und fair. Und wir sollten es jetzt verabschieden.
2: CSU-Chef Söder. Das Beitragsstabilisierungsgesetz soll heute Bundestag und Bundesrat passieren. Der Bundesrat könnte das Vorhaben allerdings noch in den Vermittlungsausschuss überweisen und damit verzögern. Die Verbraucherpreise in Deutschland sind im Juni etwas langsamer gestiegen. Die Inflationsrate lag bei 2,3%, teilte das Statistische Bundesamt mit und bestätigte damit vorläufige Zahlen.
4: Entscheidend für die etwas gedämpfte Preisentwicklung im vergangenen Monat waren der gesunkene Ölpreis und vor allem der Tankrabatt. Da der aber ausgelaufen ist, rechnen Experten damit, dass die Preise vor allem fürs Tanken jetzt im Juli wieder stärker steigen. Dazu kommt, dass der Ölpreis nach der jüngsten Eskalation zwischen den USA und dem Iran im Streit um die Straße von Hormuz wieder gestiegen ist. Das dürfte auch Hausbesitzer treffen, die sich jetzt im Sommer mit Heizöl für den Winter eindecken. Etwas günstiger als im Mai waren im Juni Lebensmittel wie Obst und Gemüse. Diana Kramer, Nachrichtenredaktion.
2: Bei Unfällen mit E-Scootern gelten künftig strengere Regeln für deren Vermieter. Der Bundestag hat eine Gesetzesänderung verabschiedet. Geschädigte sollen dadurch leichter an Schadenersatz kommen. Betreiber von E-Rollerflotten müssen nun für Unfallkosten aufkommen, wenn der eigentliche Verursacher nicht belangt werden kann. Bei einem verheerenden Waldbrand im Süden Spaniens sind mindestens 12 Menschen ums Leben gekommen. Nach Angaben des Notdienstes in Andalusien ist die genaue Zahl der Todesopfer noch unklar. Mehrere Menschen wurden in ihren Autos von den Flammen eingeschlossen. Über 1000 Bewohner mussten ihre Häuser verlassen. Auch ein Campingplatz wurde geräumt.
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0: 18 Grad und strahlender Sonnenschein in Bemerode, in Ricklingen und Garbsen. Die Temperaturen, die steigen am Nachmittag noch auf bis zu 27 Grad. Das Wochenende wird heiß und sonnig, kaum Wolken bei bis zu 30 Grad.
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0: Es ist alles frei auf den Straßen, es sind keine Staus gemeldet. Ich wünsche eine gute Fahrt.
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1: Die Börsendaten zum Feierabend mit einem DAX weiterhin leicht über der 25.000er Marke und einem Plus von 0,05%. Der Euro stagniert heiter weiter bei einem US-Dollar 14. Die europäische Gemeinschaftswährung also auf relativ konstantem Niveau. Der Goldpreis klettert leicht und liegt wieder über der Marke von 4.100 US-Dollar für die Feinunze. Der Ölpreis gibt was ab und fällt unter 74 US-Dollar pro Barrel. Die Charts werden angeführt von Hochtief, dahinter Siemens Energy und Infineon. In dieser Momentaufnahme am Ende Rheinmetall, Daimler Truck und Volkswagen. Schönen Feierabend.
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1: Mit Maike Meitsch. Guten Tag. Niedersachsens Wirtschaftsminister Grant-Henrik Tonne fordert im Ringen um neue Sparpläne bei Volkswagen Klarheit, Verlässlichkeit und ein tragfähiges Konzept. Es sei die Aufgabe des Vorstandes, zügig ein schlüssiges Gesamtkonzept auf den Tisch zu legen, sagte Tonne zu NDR Info. Das sei es aber nicht und deswegen sei die Verunsicherung mit den Händen greifbar. Der Wirtschaftsminister betonte, es sei unanständig, so mit den Kolleginnen und Kollegen umzugehen. Man habe eine gemeinsame Verantwortung, sagte Tonne. Und die laute, mit den Ängsten der Beschäftigten in den Werken dürfe man nicht spielen. Werksschließungen und wegfallende Arbeitsplätze seien keine Zukunftsstrategie, kritisierte der Wirtschaftsminister. Ständige Unterbesetzung, konstanter Zeitdruck und endlose Überstunden. Die Beschäftigten im Gastgewerbe stehen unter massivem Druck. Das zeigt eine Mitgliederumfrage der Gewerkschaft Nahrung, Genuss, Gaststätten im Landesbezirk Nord. Demnach sagen mehr als 3/4 der Befragten, dass ihre Arbeit eher oder sogar sehr belastend sei. Etwa genauso viele berichten von Personalmangel und ständiger Unterbesetzung. Die Folge seien hoher Zeitdruck, viele Überstunden und Probleme, Beruf und Familie zu vereinbaren. Fast 70% geben an, dass sie die gestiegenen Lebenshaltungskosten finanziell belasten. Die NGG fordert die Arbeitgeber im Gastgewerbe auf, bessere Arbeitsbedingungen zu schaffen. Mehr als 90% der Befragten sprechen sich außerdem für den Erhalt des gesetzlichen 8-Stunden-Tages aus.
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1: Der Bau des Südschnellwegtunnels in Dören bringt an diesem Wochenende Einschränkungen auf der Hildesheimer Straße mit sich. Die Kreuzung im Baustellenbereich muss ab heute Abend 20 Uhr gesperrt werden, bis Montag früh um 5. Große Bagger heben dort die Tunnelbaugrube in der Kreuzungsmitte aus und müssen dafür auch von den Fahrbahnen aus arbeiten. Die Stadt Springe ist neues Mitglied der Metropolregion Hannover-Braunschweig-Göttingen-Wolfsburg. Mit dem Beitritt will Springe seine Position als Wirtschafts- und Wohnstandort stärken und von einem größeren Netzwerk, neuen Kontakten und besseren Fördermöglichkeiten profitieren. Bürgermeister Christian Springfeld sieht darin vor allem Chancen für die Innenstadtentwicklung und die Vermarktung des Standortes.
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1: Viel Sonne heute. Wir messen aktuell 20 Grad am Maschsee, auf der Bult und in Gerden. Die Temperaturen, die steigen am Nachmittag noch auf bis zu 27 Grad. Und das Wochenende wird heiß und sonnig, kaum Wolken bei bis zu 30 Grad.
0: Der Verkehrsservice aus Hannover für Hannover.
1: Im Moment sind keine Staus gemeldet. Ich wünsche eine gute Fahrt.

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0: Der Immobilienmarkt in der Region Hannover zeigt sich nach Jahren der Unsicherheit langsam wieder stabiler. Das geht aus einer Zwischenbilanz der regionalen Immobilienwirtschaft hervor. Ein Thema in den Hannover News um halb. Jetzt ist es 12 Uhr.
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2: Ich bin Thomas Bliskin. Bundesgesundheitsministerin Wagner hat das umstrittene Sparpaket zur Stabilisierung der Krankenkassenbeiträge verteidigt. Im Bundestag sagte die CDU-Politikerin, die finanzielle Lage der gesetzlichen Krankenkassen sei so dramatisch, dass ein Aufschub nicht mehr möglich sei.
3: Sehr geehrte Kolleginnen und Kollegen, mit dem Beitragssatzstabilisierungsgesetz bringen wir Einnahmen und Ausgaben der gesetzlichen Krankenkassen endlich wieder in ein Gleichgewicht. Damit entlasten wir Bürger, damit entlasten wir Arbeitgeber, aber damit schaffen wir eben auch die Grundlage für den bereits begonnenen Strukturreformen. Wir schaffen die Voraussetzung für eine hochwertige, verlässliche und bezahlbare Gesundheitsversorgung bei uns im Land jetzt und in Zukunft.
2: Gesundheitsministerin Wagen. Das Beitragsstabilisierungsgesetz soll heute Bundestag und Bundesrat passieren. Die Inflation in Deutschland hat sich im Juni abgeschwächt. Wie das Statistische Bundesamt bestätigte, stiegen die Verbraucherpreise im Vergleich zum Vorjahresmonat um 2,3% nach 2,6% im Mai. Gedämpft wurde die Entwicklung vor allem durch niedrigere Energiepreise. Ökonomen warnen allerdings, dass der jüngste Anstieg der Ölpreise im Zuge des Iran-Konflikts die Teuerung in den kommenden Monaten wieder verstärken könnte. Bauen in Deutschland wird immer teurer. Die Preise für den Neubau konventioneller Wohngebäude stiegen im Mai, gemessen am Vorjahresmonat, um 5%.
4: Maurer, Zimmerer, Heizungsbauer. Wer ein Haus baut, muss bei allen Gewerken deutlich höhere Kosten einkalkulieren. Besonders hoch war der Anstieg im Mai bei Dachdecker- und Holzbauarbeiten. Hier gingen die Preise um mehr als 7% nach oben. Die Gründe sind weiter hohe Energiepreise und teurere Baumaterialien, die die Baufirmen an die Kunden weiterreichen. Bundesbauministerin Verena Huberts will mit dem sogenannten Bau-Turbo gegensteuern, durch mehr Digitalisierung, schnellere Prozesse und vereinfachte Förderprogramme. Diana Kramer, Nachrichtenredaktion.
2: Eine Ryanair-Maschine von Thessaloniki nach München ist nach einem Zwischenfall kurz nach dem Start zum Abflugort zurückgekehrt. Nach Angaben von Passagieren zerbrach während des Flugs eine Fensterscheibe, zudem seien die Sauerstoffmasken herabgefallen. Der Pilot brach den Flug ab und landete wieder in Thessaloniki.
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0: 21 Grad und richtig sonnig in der List, in der Südstadt und in Langenhagen. Die Temperaturen, die steigen am Nachmittag noch auf bis zu 27 Grad. Das Wochenende wird heiß und sonnig, kaum Wolken bei bis zu 30 Grad.
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0: Es ist alles frei auf den Straßen, es sind keine Staus gemeldet. Gute Fahrt.
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1: Mit Maike Meitsch. Guten Tag. Niedersachsens Wirtschaftsminister Grant-Henrik Tonne fordert im Ringen um neue Sparpläne bei Volkswagen Klarheit, Verlässlichkeit und ein tragfähiges Konzept. Es sei die Aufgabe des Vorstandes, zügig ein schlüssiges Gesamtkonzept auf den Tisch zu legen, sagte Tonne zu NDR Info. Das sei es bisher nicht und deswegen sei die Verunsicherung mit den Händen greifbar. Der Wirtschaftsminister betonte, es sei unanständig, so mit den Kolleginnen und Kollegen umzugehen. Man habe eine gemeinsame Verantwortung, sagte Tonne. Und die laute, mit den Ängsten der Beschäftigten in den Werken dürfe man nicht spielen. Werkschließungen und wegfallende Arbeitsplätze seien keine Zukunftsstrategie, kritisierte der Minister. Der Immobilienmarkt in der Region Hannover zeigt sich nach Jahren der Unsicherheit langsam wieder stabiler. Das geht aus einer Zwischenbilanz der regionalen Immobilienwirtschaft hervor. Auf dem Büromarkt wurden im ersten Halbjahr rund 60.000 Quadratmeter Fläche vermittelt und damit etwa so viel wie in den Vorjahren. Unternehmen setzen dabei verstärkt auf moderne und hochwertige Büroflächen, benötigen wegen hybrider Arbeitsmodelle aber insgesamt weniger Platz. Zurückhaltender entwickelt sich der Logistikmarkt. Dort wurden in den ersten 6 Monaten rund 110.000 Quadratmeter vermietet oder von Unternehmen selbst genutzt. Besonders gefragt sind kleinere und mittelgroße Flächen. Der ausführliche Immobilienmarktbericht für die Region Hannover erscheint Ende September.
0: Und jetzt noch mehr Kurzmeldungen für die ganze Region Hannover.
1: In Basinghausen-Kirchdorf haben schon wieder Altpapiercontainer gebrannt, diesmal an einer öffentlichen Wertstoffinsel in der Max-Planck-Straße. 2 Container wurden vollständig zerstört, weitere beschädigt. Auch ein angrenzender Holzzaun fing Feuer. Die Polizei schließt einen Zusammenhang zu den jüngsten Containerbränden bei der Wertstoffinsel an der Landstraße nicht aus und ermittelt wegen Brandstiftung. Die Drogeriekette Rossmann aus Burgwedel konkretisiert ihre Pläne für eine eigene Online-Apotheke. Wie das Unternehmen mitteilte, soll das neue Angebot Ende des Jahres an den Start gehen. Kassenpatienten können dann auch E-Rezepte über die Rossmann-App einlösen. Die dafür notwendige Präsenzapotheke entsteht im niederländischen Emmen. Fahrgäste der S-Bahn Hannover müssen sich ab heute Abend auf Einschränkungen einstellen. Wegen Bauarbeiten am Stellwerk in Stadthagen fallen bis Montagabend Verbindungen aus. Betroffen ist die Linie S1 zwischen Seelze, Wunsdorf und Haste. Ein Schienenersatzverkehr wird eingerichtet. Auch auf der S2 kann es zwischen Seelze und Neustadt einzelne Ausfälle geben. Fahrgäste sollten sich vor der Fahrt über die aktuellen Fahrpläne informieren.
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1: Strahlender Sonnenschein bei aktuell 22 Grad in Hemmingen, in Ledeburg und Pattensen. Es bleibt freundlich. Die Temperaturen, die steigen am Nachmittag auf bis zu 27 Grad. Und auch das Wochenende wird sehr sonnig, kaum Wolken bei bis zu 30 Grad.
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1: Vorsicht auf der A2, Hannover Richtung Dortmund. Zwischen Wunsdorf-Kohlenfeld und Bad Nenndorf liegen Spanngurte auf dem linken und dem mittleren Fahrstreifen. A2 Braunschweig Richtung Hannover. Zwischen dem Kreuz Hannover Ost und dem Kreuz Hannover Buchholz liegen Gegenstände auf der Fahrbahn. Also auch hier vorsichtig fahren.

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0: Der Immobilienmarkt in der Region Hannover zeigt sich nach Jahren der Unsicherheit langsam wieder stabiler. Das geht aus einer Zwischenbilanz der regionalen Immobilienwirtschaft hervor. Details dazu und mehr für euch in den Hannover News um 13:30. Jetzt ist es kurz vor 13:00.
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2: Ich bin Thomas Bleskin. Der Bundestag hat das umstrittene Sparpaket zur Stabilisierung der Krankenkassenbeiträge beschlossen. Ziel ist es, die gesetzlichen Krankenkassen im kommenden Jahr um Milliarden zu entlasten und weitere Beitragserhöhungen zu verhindern.
3: Gesundheitsministerin Warken verteidigte noch einmal die Reform. Das sei ein ausgewogenes Paket. Alle müssten einen Beitrag leisten, würden aber auch langfristig von sicheren Finanzen profitieren. Das Paket sieht vor, dass Praxen, Kliniken, Apotheken und Pharmabranche weniger Geld ausgeben. Aber auch die Versicherten müssen mit mehr Zuzahlungen und weniger Leistungen rechnen. Insgesamt sollen so schon im kommenden Jahr fast 19 Milliarden Euro gespart werden. Scharfe Kritik kommt von der Opposition. Sie warnt etwa vor überlasteten Ärzten und einem Krankenhaussterben. Thomas Brock, Berlin.
2: Die EU-Kommission wirft dem Meta-Konzern unzureichenden Jugendschutz bei Instagram und Facebook vor. Nach vorläufigen Ergebnissen einer Untersuchung fördern Funktionen wie personalisierte Empfehlungen, endloses Scrollen und automatisch startende Videos das Suchtpotenzial für Kinder und Jugendliche. Meta muss nun Stellung nehmen oder Änderungen vornehmen. Andernfalls droht dem Konzern eine Geldbuße von bis zu 6% des weltweiten Jahresumsatzes. Bauen in Deutschland wird immer teurer. Die Preise für den Neubau konventioneller Wohngebäude stiegen im Mai, gemessen am Vorjahresmonat, um 5%.
4: Maurer, Zimmerer, Heizungsbauer. Wer ein Haus baut, muss bei allen Gewerken deutlich höhere Kosten einkalkulieren. Besonders hoch war der Anstieg im Mai bei Dachdecker- und Holzbauarbeiten. Hier gingen die Preise um mehr als 7% nach oben. Die Gründe sind weiter hohe Energiepreise und teurere Baumaterialien, die die Baufirmen an die Kunden weiterreichen. Bundesbauministerin Verena Huberts will mit dem sogenannten Bau-Turbo gegensteuern, durch mehr Digitalisierung, schnellere Prozesse und vereinfachte Förderprogramme. Diana Kramer, Nachrichtenredaktion.
2: Und zum Sport: Fußball. DFB-Präsident Neuendorf und sein Stellvertreter Watzke sind zu Gesprächen mit Bundestrainerkandidat Klopp in die USA aufgebrochen. Nach dpa-Informationen sollen in New York die Vertragsdetails für ein mögliches Engagement des 59-Jährigen als Nachfolger von Julian Nagelsmann geklärt werden. Im Anschluss sind weitere Gespräche mit Red Bull über eine vorzeitige Auflösung von Klopps Vertrag geplant.
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0: Die graue Phase für heute, die haben wir überstanden. Der Nachmittag, der wird freundlich und warm. Mit bis zu 27 Grad heute, 22 messen wir aktuell in Badenstedt, in Kleefeld und in Pattensen. Und auch das Wochenende, das wird sonnig mit bis zu 29 Grad.
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0: Das geht fix, keine Meldungen von den Straßen. Egal, wohin ihr gerade unterwegs seid, kommt gut und sicher durch.
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1: Mit Maike Maitsch. Guten Tag. Niedersachsens Wirtschaftsminister Grant-Henrik Tonne fordert im Ringen um neue Sparpläne bei Volkswagen Klarheit, Verlässlichkeit und ein tragfähiges Konzept. Es sei die Aufgabe des Vorstandes, zügig ein schlüssiges Gesamtkonzept auf den Tisch zu legen, sagte Tonne zu NDR Info. Das sei es bisher nicht und deswegen sei die Verunsicherung mit den Händen greifbar. Der Wirtschaftsminister betonte, es sei unanständig, so mit den Kolleginnen und Kollegen umzugehen. Man habe eine gemeinsame Verantwortung, sagte Tonne. Und die laute, mit den Ängsten der Beschäftigten in den Werken dürfe man nicht spielen. Werkschließungen und wegfallende Arbeitsplätze seien keine Zukunftsstrategie, kritisierte der Minister. Der Immobilienmarkt in der Region Hannover zeigt sich nach Jahren der Unsicherheit langsam wieder stabiler. Das geht aus einer Zwischenbilanz der regionalen Immobilienwirtschaft hervor. Auf dem Büromarkt wurden im ersten Halbjahr rund 60.000 Quadratmeter Fläche vermittelt und damit etwa so viel wie in den Vorjahren. Unternehmen setzen dabei verstärkt auf moderne und hochwertige Büroflächen, benötigen wegen hybrider Arbeitsmodelle aber insgesamt weniger Platz. Zurückhaltender entwickelt sich der Logistikmarkt. Dort wurden in den ersten 6 Monaten rund 110.000 Quadratmeter vermietet oder von Unternehmen selbst genutzt. Besonders gefragt sind kleinere und mittelgroße Flächen. Der ausführliche Immobilienmarktbericht für die Region Hannover erscheint Ende September.
0: Und jetzt noch mehr Kurzmeldungen für die ganze Region Hannover.
1: In Basinghausen-Kirchdorf haben schon wieder Altpapiercontainer gebrannt, diesmal an einer öffentlichen Wertstoffinsel in der Max-Planck-Straße. 2 Container wurden vollständig zerstört, weitere beschädigt. Auch ein angrenzender Holzzaun fing Feuer. Die Polizei schließt einen Zusammenhang zu den jüngsten Containerbränden bei der Wertstoffinsel an der Landstraße nicht aus und ermittelt wegen Brandstiftung. Die Drogeriekette Rossmann aus Burgwedel konkretisiert ihre Pläne für eine eigene Online-Apotheke. Wie das Unternehmen mitteilte, soll das neue Angebot Ende des Jahres an den Start gehen. Kassenpatienten können dann auch E-Rezepte über die Rossmann-App einlösen. Die dafür notwendige Präsenzapotheke entsteht im niederländischen Emmen. Fahrgäste der S-Bahn Hannover müssen sich ab heute Abend auf Einschränkungen einstellen. Wegen Bauarbeiten am Stellwerk in Stadthagen fallen bis Montagabend Verbindungen aus. Betroffen ist die Linie S1 zwischen Seelze, Wunsdorf und Haste. Ein Schienenersatzverkehr wird eingerichtet. Auch auf der S2 kann es zwischen Seelze und Neustadt einzelne Ausfälle geben. Fahrgäste sollten sich vor der Fahrt über die aktuellen Fahrpläne informieren.
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2: 23 sonnige Grad in Limmer, in Linn und in der List. 27 sind heute maximal drin. Wir steigern uns. Die Steigerung dauert auch bis in die Mitte der kommenden Woche. Morgen sind es 28, Sonntag 29, Montag 30, Dienstag 32, Mittwoch 33 Grad. Also, ihr wisst, worauf ihr euch einstellen könnt.
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2: Auf der A7 Hannover-Hamburg zwischen Mähndorf und Berghof ungesicherte Unfallstelle auf dem linken Fahrstreifen. Auf der A2 Braunschweig-Dortmund zwischen Kreuz Hannover-Ost und Hannover-Bodfeld 5 Kilometer stockender Verkehr. Und die L390 zwischen B441 Uferpromenade und Seelze in beiden Richtungen die Brücke gesperrt. Und das bleibt auch eine ganze Weile so, nämlich 14 Tage bis zum 24.07. Wo es geht, wünsche ich euch gute und sichere Fahrt mit. Einfach guter Musik kommt jetzt von Mike and the Mechanics, Over My Shoulder. Wir sind unterwegs Richtung Rock.

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0: Volkswagen hat weniger Autos verkauft. Der Absatz ist im Vergleich zum Vorjahr um fast 9% gesunken. Der Konzern ist aktuell in der Krise. Im Raum stehen neue Sparpläne, Jobabbau und Werksschließung. Nach der Aufsichtsratssitzung gestern ist allerdings vieles offen geblieben. Mehr zu dem Thema bei uns in den Hannover News um 2:30. Jetzt ist es kurz nach 2.
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2: Ich bin Dirk Zeitler. Der Bundestag hat das umstrittene Sparpaket zur Stabilisierung der Krankenkassenbeiträge beschlossen. Ziel ist es, die gesetzlichen Krankenkassen im kommenden Jahr um Milliarden zu entlasten und weitere Beitragserhöhungen zu verhindern. Vorgesehen sind Ausgabenbremsen unter anderem für Praxen, Kliniken und Apotheken sowie höhere Zuzahlungen für Medikamente. Das Gesetz soll heute auch den Bundesrat passieren. Die erneuten Spannungen zwischen den USA und dem Iran lassen die Spritpreise weiter steigen. Wie der ADAC mitteilte, kostete Diesel zum ersten Mal seit Mitte Mai im bundesweiten Tagesdurchschnitt wieder mehr als 2 Euro pro Liter.
3: Auch wenn die Spritpreise weiter unter denen vor dem Tankrabatt liegen, dass erneut die 2-Euro-Schwelle überschritten wurde, hat auch psychologische Effekte. Um mehr als 6 Cent stieg der Dieselpreis im Schnitt seit Anfang der Woche. Bei Super E10 waren es 4 Cent je Liter. Der wieder aufgeflammte Streit zwischen den USA und dem Iran um die wichtige Straße von Hormuz könnte die Lage weiter verschärfen. Auch der Ölpreis hat seit Wochenbeginn ein gutes Stück angezogen. Diana Kramer, Nachrichtenredaktion.
2: Verbraucherinnen und Verbraucher in Deutschland haben künftig das Recht auf Reparatur von Geräten. Nachdem der Bundestag das Gesetz zur Förderung der Reparatur von Waren bereits Ende Juni beschlossen hatte, gaben nun auch die Länder im Bundesrat grünes Licht.
4: Hersteller bestimmter Produkte wie etwa Waschmaschinen, Mobiltelefone, Tablets oder E-Bikes werden damit gesetzlich verpflichtet, ihre Produkte während der üblichen Lebensdauer zu einem angemessenen Preis zu reparieren. Außerdem müssen die Geräte künftig so gebaut sein, dass man sie reparieren kann. Wer also etwa den Akku so verbaut, dass ein Tausch nicht möglich ist, verstößt gegen das Gesetz. Die Neuregelung sieht auch Anreize für Verbraucher vor. Entscheiden Sie sich für eine Reparatur statt für den Tausch eines defekten Geräts, verlängert sich die laufende Gewährleistungsfrist um 12 Monate. Tine Klimach, Nachrichtenredaktion.
2: Die EU-Kommission wirft dem Meta-Konzern unzureichenden Jugendschutz bei Instagram und Facebook vor. Nach vorläufigen Ergebnissen einer Untersuchung fördern Funktionen wie personalisierte Empfehlungen, endloses Scrollen und automatisch startende Videos das Suchtpotenzial für Kinder und Jugendliche. Meta muss nun Stellung nehmen oder Änderungen vornehmen. Andernfalls droht dem Konzern eine Geldbuße.
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0: 24 Grad, wir schaffen heute noch 27. Dazu gibt es jede Menge Sonne, also ein schöner sonniger Freitag. Die 24 Grad momentan in Reddersee, in Ronnenberg und in Rittlingen. Das Wochenende geht so weiter. Es wird noch einen Tacken wärmer, morgen 29 und am Sonntag 30 Grad.
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0: Auf der L390 Kreisregion Hannover-Göxer Landstraße zwischen B441 Uferpromenade und Seelze ist die Brücke gesperrt. In beiden Richtungen logischerweise und das Ganze 14 Tage lang noch bis zum 24.07. A7 Hamburg-Hannover zwischen Berghof und Mellendorf Gefahr durch einen Reifen auf der Fahrbahn. A7 Hannover-Hamburg zwischen Mellendorf und Berghof ungesicherte Unfallstelle auf dem linken Fahrstreifen. Und die A2 Braunschweig-Dortmund zwischen Kreuz Hannover-Ost und Hannover-Bodfeld. 5 Kilometer stockender Verkehr. Wo es geht, gute Fahrt.
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0: Mit Claudia Firnis im Studio. Ich freue mich, dass ihr dabei seid. Wir machen uns gemeinsam auf.

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1: Ein paar Börsendaten vom Freitagvormittag. Ein DAX über der 25.000er Marke bei 25.060 Punkten plus 0,2%. Der Euro steht bei rund 1 US-Dollar 14,3, ein leichtes Plus für die europäische Gemeinschaftswährung. Der Ölpreis bei 71 US-Dollar 65, leicht im Sinkflug, geht ein bisschen nach unten im Vergleich zum Vortag. Und der Goldpreis springt wieder über die Marke von 4.100 US-Dollar, dennoch ein leichtes Minus von 0,5%. Schauen wir in die Kursliste. Vorne derzeit Deutsche Telekom, Heidelberg Materials und Merck. Am Ende stehen aktuell Infineon, Rheinmetall und Bayer.
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0: Nobody wants to be lonely, das stimmt, wer will schon einsam sein? Vier Minuten genauer, vor halb drei haben wir es am Freitagnachmittag. Sie sind seit über 60 Jahren im Hardrock-Geschäft. Deep Purple haben am 3. Juli ein neues Album rausgebracht und mit dem gehen die Jungs auch auf Tour. Auch im Norden Deutschlands werden sie unterwegs sein im kommenden Herbst. Wir haben als Classic Hit natürlich etwas rausgesucht. Die Hookline, die kennen glaube ich alle. Deep Purple mit Smoke on the Water. Gibt's gleich noch für euch.
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0: habe ich doch gesagt. Kennt ihr. Die so klein, legendär. Deep Purple, Smoke on the Water. Neues Album ist draußen. Die Jungs gehen auf Tour. Seit über 60 Jahren im Geschäft. 14.32 Uhr haben wir es.
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2: Mit Anna Weiland. Guten Tag. Volkswagen hat weniger Autos verkauft. Der Absatz ist im Vergleich zum Vorjahr um fast 9% gesunken. Vor allem das schwache Geschäft in China belastet den Konzern. In Europa lief es dagegen besser, auch bei den Elektroautos. Insgesamt sieht VW aber bei der Elektromobilität positive Signale, teilte der Konzern mit. Volkswagen ist aktuell in der Krise. Im Raum stehen neue Sparpläne, Jobabbau und Werksschließungen. Nach der Aufsichtsratssitzung gestern ist vieles offen geblieben. Zu möglichen Werksschließungen, unter anderem hier in Hannover oder einem größeren Stellenabbau als bisher geplant, hat sich der Konzern bisher noch nicht geäußert. Die Süddeutsche Zeitung berichtet, unter Berufung auf Konzernkreise, dass das Sparpaket von Konzernchef Oliver Blume abgelehnt worden ist. Betriebsratschefin Daniela Cavallo forderte Blume auf, sich noch heute klar zur Belegschaft zu äußern. In Niedersachsen haben in diesem Jahr rund 26.000 Schülerinnen und Schüler das Abitur bestanden. Der Notendurchschnitt liegt mit 2,45 etwa auf dem Niveau beider Vorjahre. Rund 1.800 Schülerinnen und Schüler haben es nicht bestanden. Landesweit seien die Prüfungen weitgehend reibungslos verlaufen, heißt es aus dem Kultusministerium. In den vergangenen Jahren hatte es immer wieder Zwischenfälle und Pannen gegeben. Unter anderem wurden 2024 bei einem Einbruch im Vorhinein Prüfungsaufgaben gestohlen und veröffentlicht. Die Aufgaben mussten zurückgezogen werden. Stattdessen wurde eine Klausur genutzt, die eigentlich für den Nachschreibetermin gedacht war. Mancherorts kam es damals zu langen Verzögerungen.
1: Und jetzt noch mehr Kurzmeldungen für die ganze Region Hannover.
2: In Basinghausen-Kirchdorf haben schon wieder Altpapiercontainer gebrannt. Diesmal an einer öffentlichen Wertstoffinsel in der Max-Planck-Straße. Zwei Container wurden vollständig zerstört, weitere beschädigt. Auch ein angrenzender Holzzaun fing Feuer. Die Polizei schließt einen Zusammenhang zu den jüngsten Containerbränden an der Landstraße nicht aus und ermittelt wegen Brandstiftung. An der Gerhard-Hauptmann-Realschule in Hannover-Buchholz wird die Fassade erneuert. Die wesentlichen Arbeiten sollen jetzt in den Sommerferien stattfinden. Die Sanierung soll im November abgeschlossen sein. Ziel ist eine energetische Sanierung bei Erhalt des Denkmalschutzes. Dafür werden rund 1,8 Millionen Euro investiert. Die Kanalbrücke an der Göxer Landstraße in Seelze ist für den Autoverkehr gesperrt. Grund sind Schäden an der Konstruktion, die bei einer Prüfung festgestellt wurden. Die Sperrung gilt voraussichtlich 2 Wochen. Umleitungen sind eingerichtet.
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0: 24 sonnige Grad und es werden noch mehr. Bis auf 27 geht's rauf. Das wird so gegen 19 Uhr der Fall sein. Die Nächte bleiben, Gott sei Dank, sage ich, weiter so bei 15 Grad. Das heißt, nachts offenes Fenster und tagsüber in die Sonne legen. Ich finde, das ist eine prima Kombi und so kann man das am Wochenende auch machen.
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0: Auf der A2 Hannover-Dortmund in Höhe Langenhagen gefahr durch eine ungesicherte Unfallstelle auf dem rechten Fahrstreifen. Auf der A7 kaputtes Auto Hannover-Hamburg zwischen Mellendorf und Rastplatz Bummelskampe. Das steht da auf dem linken Fahrstreifen. Nochmal A7 Hamburg-Hannover zwischen Berghof und Mellendorf. Da liegt ein Reifen auf der Strecke. Dann haben wir die A7 Hannover-Hamburg zwischen Mellendorf und Berghof. Gefahr durch ungesicherte Unfallstelle auf dem linken Fahrstreifen. Die A2 Braunschweig-Dortmund zwischen Kreuz-Ost und Bodfeld. 5 Kilometer stockender Verkehr. Und L390 zwischen B441 Uferpromenade und Seelze in beiden Richtungen. Die Brücke gesperrt. Und das dauert auch noch 14 Tage. So, dann haben wir soweit alles. Dann könnten wir noch mal gucken. Blitzer im Heideviertel am Heidering Richtung Missburger Straße. Danke an Xaver. Wenn ihr noch irgendwo einen Blitzer seht, nehme ich den mit dazu auf unserer Facebook-Seite Blitzer Hannover. Wo es geht, gute Fahrt.

0: Sommer in der Stadt und ihr hört einfach gute Musik. Hier bei Radio Hannover spielen wir in jedem Jahr natürlich auch wieder die besten Sommerhits aller Zeiten. Aber nach diesem Sommerhit, den ihr alle kennt, habe ich auch noch ein paar Vorschläge für euch für die Abendgestaltung in der schönsten Stadt der Welt. Die Veranstaltungstipps gibt's dann gleich.
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1: Ein Sommerwochenende steht an. Da kann man natürlich auch mal einfach den Grill anschmeißen, schwimmen gehen, Beeren pflücken, auf der Liege ein Buch lesen oder eine ausgiebige Fahrradtour machen. Oder ihr macht euch um 19 Uhr zum Andreas-Hermes-Platz auf. Da gibt es mit dem Verein der Swing-Tanzkultur Hannover im Rahmen der Sommerlounge die Chance, einfach mal mitzutanzen. Oder aber ihr geht zur Jugendsünden-Party bei Shea Heinz. Da sorgt DJ Good News für Lieblingslieder der Jahre 1980 bis 2014. Könnte also sein, dass da auch bei euch die eine oder andere Erinnerung wach wird. Wenn ihr Überraschungen liebt, dann könntet ihr heute Abend in die Hochhauslichtspiele gehen. Da ist heute um 22.45 Uhr wieder Sneaky Friday. Moderner Western, charmante Komödie oder trashiger Independent-Film. In der Sneak Preview kann alles auf der Leinwand erscheinen. Was da genau passiert, das erfahrt ihr allerdings erst, wenn sich der Vorhang öffnet. Oder ihr steht zur gleichen Zeit auf dem Schützenplatz. Da geht es um 22.45 Uhr mit dem Feuerwerk los. Es ist ja Freitag. Ihr könntet also auch dort das Wochenende einläuten. Wo auch immer. Ich wünsche euch ganz viel Spaß.
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0: Wynwood, I Love, Radio Hannover spielt einfach gute Musik. Wir sind auf dem Weg Richtung Wochenende. Die einen von euch sagen, Mensch, das wird toll, das Wetter wird super. Die anderen sagen, oh, vielleicht hole ich mir einen Sonnenbrand oder vielleicht wird es auch wieder viel zu heiß. Das sind genau die Unterschiede. Das eine Team Optimist, das andere Team Pessimist. Ich habe Team Optimist jetzt für euch, so heißt der neue Song von Nico Santos. Und da geht es genau darum, die guten Seiten zu sehen und positiver zu denken und zu versuchen, die negativen Gedanken mal irgendwo in die Ecke zu stellen. Neu bei uns in der Playlist Nico Santos und Optimist gibt's gleich.
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0: In Niedersachsen haben in diesem Jahr rund 26.000 Schülerinnen und Schüler das Abitur bestanden. Landesweit seien die Prüfungen weitgehend reibungslos verlaufen, hieß es aus dem Kultusministerium. Mehr dazu bei uns in den Hannover News um 3:30. Jetzt haben wir es 15 Uhr.
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2: Ich bin Dirk Zeitler. Das Heizungsgesetz der früheren Ampelregierung ist bald Geschichte. Der Bundestag hat das neue Gebäudemodernisierungsgesetz beschlossen. Damit kippt die schwarz-rote Koalition zentrale Regelungen des bestehenden Gesetzes.
3: Vor allem der Kern des alten Gesetzes wird gekippt, die 65%-Regelung, die besagt, dass jede neu eingebaute Heizung mit 65% erneuerbaren Energien betrieben werden soll. Besonders der Union war das ein Dorn im Auge. Kein Reinregieren in den Heizungskeller, hieß es. Nun soll etwa neben Wärmepumpen auch der Einbau von Gas- und Ölheizungen weiter möglich sein. Allerdings ab 2029 mit einem immer größer werdenden Anteil CO2-neutraler Brennstoffe wie Biomethan. Umweltverbände warnen aber trotzdem vor Rückschritten beim Klimaschutz und höheren Kosten für Mieter, wenn Vermieter neue Gasheizungen einbauen. Thomas Brock, Nachrichtenredaktion.
2: Menschen, die sogenannte K.O.-Tropfen einsetzen, müssen künftig mit hohen Strafen rechnen. Wer die gefährlichen Mittel für eine Vergewaltigung oder einen Raub einsetzt, soll laut Gesetzentwurf der Bundesregierung künftig mit mindestens 5 Jahren Freiheitsstrafe rechnen müssen. Nun gaben auch die Länder im Bundesrat grünes Licht. K.O.-Tropfen sind meist heimlich verabreichte Substanzen, die Opfer schnell benommen, wehrlos oder bewusstlos machen können. Wer einen kaputten Toaster, Staubsauger oder eine Waschmaschine hat, soll künftig bessere Chancen auf eine Reparatur bekommen. Nachdem der Bundestag ein Gesetz dazu bereits Ende Juni beschlossen hatte, gab es nun auch vom Bundesrat grünes Licht.
4: Hersteller bestimmter Produkte wie etwa Waschmaschinen, Mobiltelefone, Tablets oder E-Bikes werden damit gesetzlich verpflichtet, ihre Produkte während der üblichen Lebensdauer zu einem angemessenen Preis zu reparieren. Außerdem müssen die Geräte künftig so gebaut sein, dass man sie reparieren kann. Wer also etwa den Akku so verbaut, dass ein Tausch nicht möglich ist, verstößt gegen das Gesetz. Tine Klimach, Nachrichtenredaktion.
2: Die Gefahr von Waldbränden wächst. Wie in den Karten des Deutschen Wetterdienstes zu sehen ist, färben sich immer größere Gebiete Deutschlands im Waldbrandgefahrenindex rot. Zuerst ist der Südwesten betroffen, später kommt auch der Nordosten dazu. Am Samstag ist die Gefahr am größten an der Grenze zwischen Baden-Württemberg und Rheinland-Pfalz sowie zu Frankreich.
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0: 24 Grad in Anderten am Marschsee und am Mittellandkanal. 27 wird heute der Höchstwert sein. Es ist, ihr habt es gemerkt, sonnig und vor allem mit den Temperaturen geht es bergauf. Samstag und Sonntag. Wir nähern uns wieder allmählich der 30-Grad-Marke. Die Nächte bleiben aber erfreulicherweise kühler bei um die 15 Grad.
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0: Die A2 wieder frei, Braunschweig-Dortmund zwischen Kreuz Ost und Bodfeld hat sich der Verkehr normalisiert. Auf der A2 Hannover-Dortmund in Höhe Langenhagen jetzt aber ungesicherte Unfallstelle auf dem rechten Fahrstreifen. Auf der A7 Hamburg-Hannover zwischen Berghof und Mellendorf Gefahr durch einen Reifen auf der Fahrbahn. Auf der A7 Hannover-Hamburg zwischen Mellendorf und Berghof ungesicherte Unfallstelle auf dem linken Fahrstreifen. Und die L390 zwischen B441 Uferpromenade und Seelze in beiden Richtungen die Brücke gesperrt. Das bleibt auch so bis zum 24.07. So, wo es geht, gute Fahrt.
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0: Mit Claudia Fürnes und ich habe ein Auge auf ein sehr spannendes Tennismatch. Halbfinale in Wimbledon Tennis. Alexander Zverev gegen den Lokalmatadoren Arthur Ferry. Und wer das Rennen gewinnt, der steht im Finale in Wimbledon. Das zweite Halbfinale bestreiten dann später Djokovic und Sinner, also das serbisch-italienische Duell. Und ich habe da so ein bisschen ein Auge drauf und erzähle euch, was da so Spannendes passiert. Ich bin froh, dass ihr uns zuhört. 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

nach drei, ihr seid bei Radio Hannover auf der 100,0 und ich bin mit einem Auge auf dem Mischpult, aber mit dem anderen gucke ich, was Zverev da so macht gerade. In Wimbledon das Halbfinale gegen den Lokalmatadoren Arthur Ferry, die 114 der Welt, gerade mal 23 Jahre jung, aber der hat natürlich den Support auf dem Center Court hinter sich. 15.000 Zuschauer und Zuschauerinnen sind dabei und gucken sich das Ganze an. Und darum ist es für Zverev, der ja eigentlich Favorit vom Papier her ist, gar keine so leichte Kiste. Zumal es für Arthur Ferry sicherlich auch, das hat sogar Zverev gesagt, eine Fairy Tale, also ein Märchen, wahr werden könnte, wenn er es denn heute schafft. Im Moment, im ersten Satz, ist die ganze Kiste noch ausgeglichen nach zwei Breaks. Break und Re-Break haben wir schon erlebt. Jetzt steht es gerade 4-4 und Zverev schlägt auf. Also bislang eine sehr ausgeglichene Kiste. Ich bin gespannt, wie das am Ende ausgeht. Aber es wäre natürlich auch für Zverev ein Märchen, wenn er im Finale von Wimbledon stehen könnte. Das entscheidet sich heute Nachmittag.

0: einfach gute Musik hier bei Radio Hannover. Der Classic Hit kommt gleich von einer, ja, man kann schon sagen, lebenden Legende, Gloria Estefan. Nächstes Jahr wird sie 70 Jahre alt, ist in Havanna geboren. Und was ich gelesen habe und auch nicht wusste, dass ihr Papa der Leibwächter von der Frau des Diktators Batista tatsächlich war. In der Revolution sind die Eltern dann mit ihr in die Vereinigten Staaten ausgewandert und da ging es dann los mit einer großen musikalischen Karriere. Wir hören sie gleich. Gloria Estefan mit Dr. Beat, unser Radio Hannover Classic Hit.
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0: Gloria Estefan und Dr. Beat, der Radio Hannover Classic Hit.
1: Ich gucke auch gerade den Klassiker so ein bisschen nebenbei. Wimbledon, da steht Alexander Zverev ja gegen den Lokalmatadoren Arthur Perry im Halbfinalspiel und die beiden schenken sich tatsächlich nichts. Darum im ersten Satz jetzt auch der Tiebreak fällig. Also spannende Partie dort. Wir kommen zu den Nachrichten aus unserer Stadt. Es ist 3:30.
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3: Mit Anna Weiland, guten Tag. Volkswagen hat weniger Autos verkauft. Der Absatz ist im Vergleich zum Vorjahr um fast 9% gesunken. Vor allem das schwache Geschäft in China belastet den Konzern. In Europa lief es dagegen besser, auch bei den Elektroautos. Insgesamt sieht VW aber bei der Elektromobilität positive Signale, teilte der Konzern mit. Volkswagen ist aktuell in der Krise. Im Raum stehen neue Sparpläne, Jobabbau und Werksschließungen. Nach der Aufsichtsratssitzung gestern ist vieles offen geblieben. Zu möglichen Werksschließungen, unter anderem hier in Hannover oder einem größeren Stellenabbau als bisher geplant, hat sich der Konzern bisher noch nicht geäußert. Die Süddeutsche Zeitung berichtet, unter Berufung auf Konzernkreise, dass das Sparpaket von Konzernchef Oliver Blume abgelehnt worden ist. Betriebsratschefin Daniela Cavallo forderte Blume auf, sich noch heute klar zur Belegschaft zu äußern. In Niedersachsen haben in diesem Jahr rund 26.000 Schülerinnen und Schüler das Abitur bestanden. Der Notendurchschnitt liegt mit 2,45 etwa auf dem Niveau beider Vorjahre. Rund 1.800 Schülerinnen und Schüler haben es nicht bestanden. Landesweit seien die Prüfungen weitgehend reibungslos verlaufen, heißt es aus dem Kultusministerium. In den vergangenen Jahren hatte es immer wieder Zwischenfälle und Pannen gegeben. Unter anderem wurden 2024 bei einem Einbruch im Vorhinein Prüfungsaufgaben gestohlen und veröffentlicht. Die Aufgaben mussten zurückgezogen werden. Stattdessen wurde eine Klausur genutzt, die eigentlich für den Nachschreibetermin gedacht war. Mancherorts kam es damals zu langen Verzögerungen.
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3: In Basinghausen-Kirchdorf haben schon wieder Altpapiercontainer gebrannt, diesmal an einer öffentlichen Wertstoffinsel in der Max-Planck-Straße. Zwei Container wurden vollständig zerstört, weitere beschädigt. Auch ein angrenzender Holzzaun fing Feuer. Die Polizei schließt einen Zusammenhang zu den jüngsten Containerbränden an der Landstraße nicht aus und ermittelt wegen Brandstiftung. An der Gerhard-Hauptmann-Realschule in Hannover-Buchholz wird die Fassade erneuert. Die wesentlichen Arbeiten sollen jetzt in den Sommerferien stattfinden. Die Sanierung soll im November abgeschlossen sein. Ziel ist eine energetische Sanierung bei Erhalt des Denkmalschutzes. Dafür werden rund 1,8 Millionen Euro investiert. Die Kanalbrücke an der Göxer Landstraße in Seelze ist für den Autoverkehr gesperrt. Grund sind Schäden an der Konstruktion, die bei einer Prüfung festgestellt wurden. Die Sperrung gilt voraussichtlich 2 Wochen. Umleitungen sind eingerichtet.
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0: 25 Grad in Kleefeld, in Kirchrode und hier am Kröpke. 27 werden es heute noch. Es bleibt sonnig. Das ganze Wochenende bleibt sonnig. Und wir turnen uns so langsam Richtung 30 Grad Marke. In der kommenden Woche schaffen wir es dann auch wieder auf 33 Grad. Die gute Nachricht ist aber, dass die Nächte verhältnismäßig frisch bleiben. Also halb so warm, 15 Grad. Da kann man dann zwischendurch wenigstens mal ordentlich durchlüften.
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0: So, dann gucken wir mal. Die A2 wieder frei. Hannover-Dortmund in Höhe Langenhagen besteht jetzt keine Gefahr mehr. Auch die A7 Hamburg-Hannover zwischen Berghof und Mellendorf, alles wieder in Ordnung. Ein Problem noch auf der A7 Hannover-Hamburg zwischen Mellendorf und Berghof, die ungesicherte Unfallstelle auf dem linken Fahrstreifen. Und die L390, das ist Göxer Landstraße zwischen B441 Uferpromenade und Seelze. Die Brücke in beiden Richtungen gesperrt bis zum 24. Juli. Das dauert also noch ein Weilchen. Wo es geht, wünsche ich euch gute und sichere Fahrt mit uns, mit Radio Hannover. Wir sind gemeinsam unterwegs Richtung Wochenende. Schön, dass ihr dabei seid. Ich bin Claudia Firnis und das hier ist Simply Red. Something's Got Me Started. Einfach gute Musik.

0: Viertel vor vier. Seraf hat den ersten Satz gewonnen im Halbfinale gegen Arthur Ferry in Wimbledon. Ich habe da weiter ein Auge drauf, wie die Geschichte weitergeht. Jetzt gucken wir aber erstmal auf den Lokalsport. Und da gibt's auch was Nettes zu berichten, denn die Roten haben einen neuen. Und der kommt aus der Schweiz. Einzelheiten jetzt von Till Ulich.
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2: Jetzt ist sie also da, die neue Nummer 1. Bei Hannover 96 Torhüter Nahuel Noll hatte nach dem verpassten Aufstieg die Roten ja nach nur einem Jahr wieder verlassen. 96 war länger auf der Suche. Jetzt hat man einen gefunden, einen, der die Nummer 1 werden wird. Pascal Loretz kommt aus der Schweiz, aus Luzern. Rund 1 Million Euro Ablöse muss 96 für den 23-Jährigen, der schon U21-Nationaltorwart der Schweizer ist und auch schon für das A-Team nominiert wurde, bezahlen. Er hält einen 4-Jahres-Vertrag. Ob er morgen schon im nächsten Test von 96 mit dabei ist, das steht noch nicht fest. 96 testet ja gegen Bundesliga-Aufsteiger SC Paderborn. Und dann aber noch Rollstuhl-Basketball-Bundesliga. Auch die ist in der Sommerpause. Aber Hannover United hat sich mächtig verstärkt für die kommende Spielzeit. Zur Erinnerung, beim Rollstuhl-Basketball ist es ja so, dass Frauen und Männer gemeinsam spielen. Und so hat United eine deutsche Nationalspielerin verpflichtet. Und zwar aus Spanien. Da hat sie bei Gran Canaria gespielt. Katharina Weiß ist 26 Jahre alt, hat eine Menge Titel gesammelt und soll mit ihrer Erfahrung und ihrer Klasse United eine Klasse besser machen.
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Der Sommerhit von Lou Bega, Mambo Number 5. Ich nehme euch mit ins Jahr 1989. Da mimte Timothy Dalton den James Bond in A License to Kill. Und der Titelsong dazu, der kam von Gladys Knight. Hier ist er.

sie sind schon immer was ganz Besonderes, diese Bond-Songs, oder? Man sitzt immer gefühlt irgendwie im Kinosessel. Gladys Knight, License to Kill. Noch was Besonderes für euch gleich, neu in unserer Playlist. Madonna zusammen mit Sabrina Carpenter, Bring Your Love, neu in unserer Playlist, hört ihr gleich.

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1: Madonna und Sabrina Carpenter mit Bring Your Love, neu in unserer Playlist. Das Sparpaket von VW-Chef Oliver Blume ist im Aufsichtsrat offenbar durchgefallen. Laut einem Medienbericht der Süddeutschen Zeitung stimmten die Arbeitnehmervertreter und das Land Niedersachsen dagegen. Eins unserer Themen in den Hannover News um 16:30. Jetzt haben wir es kurz nach 16:00.
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3: Ich bin Dirk Zeitler. Der Bundesrat hat das Gesundheitssparpaket der Bundesregierung passieren lassen. Ein Antrag, den Vermittlungsausschuss anzurufen, fand in der Länderkammer keine Mehrheit. Das umstrittene Sparpaket soll neue Beitragserhöhungen bei den gesetzlichen Krankenkassen verhindern.
4: Das Paket sieht vor, dass Praxen, Kliniken, Apotheken und Pharmabranche weniger Geld ausgeben, aber auch die Versicherten müssen mit mehr Zuzahlungen und weniger Leistungen rechnen. Insgesamt sollen so schon im kommenden Jahr fast 19 Milliarden Euro gespart werden. Scharfe Kritik kommt von der Opposition. Sie warnt etwa vor überlasteten Ärzten und einem Krankenhaussterben. Thomas Brock, Nachrichtenredaktion.
3: Berlins regierender Bürgermeister Kai Wegener gibt seine Spitzenkandidatur für die CDU zur Abgeordnetenhauswahl im September auf. Er soll demnach bis zur Wahl jedoch regierender Bürgermeister bleiben. Wegener zieht damit Konsequenzen aus einer monatelangen Debatte um falsche Angaben über sein Krisenmanagement nach einem großen Stromausfall im Januar. Jetzt wird verhandelt. Die DFB-Spitze ist auf dem Weg nach New York. Dort erwartet sie Jürgen Klopp zu den angekündigten Gesprächen über den Bundestrainerjob.
5: Grundsätzlich wissen Jürgen Klopp und der DFB, ja, wir wollen. Jetzt geht's zum einen sicherlich um Kompetenzen, auch um das Team um den neuen Bundestrainer herum, wobei ja schon klar ist, dass Sportdirektor Rudi Völler weitermachen soll und will. Und dann geht's natürlich auch ums Geld, um Klopps Gehalt, klar, und um eine mögliche Ablöse für Red Bull, wo der DFB-Wunschkandidat ja noch bis 2029 unter Vertrag steht. Aber mit Red Bull scheinen eventuell anstelle einer Ablösesumme auch andere Modelle denkbar. Thomas Thonfeld, Sportredaktion.
3: Die Gefahr von Waldbränden wächst. Wie in den Karten des Deutschen Wetterdienstes zu sehen ist, färben sich immer größere Gebiete Deutschlands im Waldbrandgefahrenindex rot. Zuerst ist der Südwesten betroffen, später kommt auch der Nordosten dazu. Am Samstag ist die Gefahr am größten an der Grenze zwischen Baden-Württemberg und Rheinland-Pfalz sowie zu Frankreich.
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1: So, 26 Grad messen wir jetzt schon. Am Marschteich, am Marschsee und am Altwarnbüchner See. Wahrscheinlich oder vielleicht seid ihr da ja auch gerade in der Nähe. Die Sonne bleibt uns erhalten übers Wochenende. Wir gehen langsam aber sicher bis Mitte nächster Woche schon wieder auf 32, 33 Grad rauf. Die Nächte bleiben aber so bei 15, 16 Grad und darum lässt sich das, glaube ich, ganz gut aushalten.
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1: Die A7 Hannover-Hamburg zwischen Berghof und Schwarmstedt ist die Straße jetzt geräumt und die L390 Kreisregion Hannover-Göxerlandstraße zwischen B441 Uferpromenade und Seelze, da ist die Brücke gesperrt und das bleibt auch ein Weilchen so. Gut 14 Tage bis zum 24.07. Wo es geht, wünsche ich euch gute und sichere Fahrt.
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1: Mit Claudia Firnis. Ich gucke für euch so ein bisschen nach Wimbledon, denn da könnte ja Historisches heute passieren, wenn es denn klappt. Alexander Zverev steht im Halbfinale gegen den Lokalmatadoren Asaf Ferry. Den ersten Satz hat er im Tiebreak gewonnen, der Zverev. Und im zweiten führt er mit 5:1. Aber Ferry wehrt sich. Wir gucken mal, wie das am Ende ausgeht.

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1: Automatisch immer gute Laune, wenn Mirjana da ist, weil dann steht das Wochenende vor der Tür.
2: Ach, danke, du bist lieb, ja, Mensch.
1: Ja, großes Konzert. Ich hatte es zumindest hier die ganze Zeit im Verkehrsservice. Da war ja richtig was los.
2: So war ja, ja, ja.
1: Helene genau. Was in town. Und du willst aber gar nicht über Helene sprechen, sondern über die Elevator Boys.
2: Ja, total krass. Also das eine schließt das andere ein automatisch. Die Elevator Boys, das sind so 5 Jungs von überall aus der Republik. Einer, der Luis, der kommt sogar aus Hannover, sieh an. Die sind so ein TikTok-Phänomen geworden. Und weil sie was gemacht haben, lustige Memes und Videos kreiert haben, aus Fahrstühlen heraus, Elevator eben der Begriff. Mhm. Und schon nachmittags wurde dieses Quintett, mittlerweile leben sie alle in Berlin, hier bei uns an der Hallens von Heiden Arena gespottet. Und dann dachte ich, aha, was machen die denn hier? Haben die vercheckt irgendwie, dass Bundesliga schon zu Ende ist? Oder sind es Helene-Fans? Mhm. Tja, und abends haben sie es quasi selber aufgelöst, in Wahrheit schon vorher auf ihrem Insta-Kanal, weil man hat sie im Stadion gesehen. Und die 5 Jungs hatten alle so Mitte 20, hatten die Ehre, muss man ja sagen, das Konzert von Helene Fischer zu eröffnen und haben da nämlich, das ist ihren eigenen Song, Love Me Better, mittlerweile sind sie nämlich auch eine Boyband, da präsentiert vor diesem Helene Fischer Publikum.
1: Cool.
2: Also das muss ich schon sagen, wobei, ich muss sagen, hatten sie die Ehre, eigentlich muss man auch sagen, Helene hatte auch irgendwie die Ehre, weil die ist ja nun auch 41 Jahre alt und jetzt weiß ich nicht, wie fit sie so bei TikTok ist und da überholen die Elevator Boys sie zahlenmäßig, also die kratzen demnächst an einer 3-Millionen Marke, also das heißt
1: ja.
2: Eigentlich so von den Acts her gesehen war es so eine Win-Win-Situation. Also
1: ja.
2: Die einen haben vielleicht die Fans von den anderen da eingesammelt und vielleicht auch abgeholt. Und,
1: ja.
2: Aber ich fand es super cool, es war super lustig. Ich habe die Jungs auch hinterher Backstage gefunden. 2, 3 von denen hatten dann auch Helene-T-Shirts an und ich bin mal gespannt, was man von denen in Zukunft noch
1: ja.
2: so hören wird.
1: Na gut, die sind dann mehr so die virtuellen Fans gewohnt, ne? Und jetzt hatten sie mal alle
2: genau,
1: vor der
2: genau.
1: Nase.
2: Also, und ich glaube, denen ist auch ganz schön die Düse gegangen,
1: ja.
2: Also so rein so vom Puls, ne? Oder Atemlosigkeit, wird das schon sehr, sehr intensiv für
1: ja.
2: die gewesen sein.
1: Und einen tollen Künstler hast du auch getroffen, einen Weltbekannten.
2: Ja, Romero Brito war in town. Für Hannover nichts Neues. Der ist Künstler, lebt schon ganz, ganz lange in Miami, kommt aber ursprünglich aus Brasilien. Und ganz ehrlich, ich glaube, dich habe ich ja eben auch gefragt, jeder oder jede, der oder die seine Bilder so sehen, denken, aha, habe ich schon mal gesehen, der macht so ganz grelle Pop-Art, hat schon 1001 Promi porträtiert. Zuletzt war er hier bei König Charles in England, da im Buckingham Palace, geht er auch ein und aus und ist, weiß ich nicht, mit dem Who is Who von allem, was so Celebrities machen und können, per Du. Und bei uns hat er hier in Hannover an der Georgstraße die Galerie Mensing besucht. Und ja, da konnte man auch eben Kunst von ihm kaufen. Und dann hat er da so ein bisschen erzählt und da seine Faxen gemacht, mit Fans Selfies gemacht und so. Das war ganz angenehm.
1: Ja, und du hast mir verraten, er hat sich auch auf sein eigenes Kunstwerk gesetzt.
2: Ja, weil nämlich mein lieber Kollege, der Tobias Wölki, der ja Fotograf ist, meinte so, weißt du was, ich frage ihn, ob er sich da mal draufsetzt. Ich sag, Himmel, wo draufsetzen? Ja, auf dieses Schaukelpferd, weil Romero Brito hat nämlich so 2 Holzschaukelpferde angemalt und da wollte Tobi, dass er sich draufsetzt. Und ich sage, kannst du nicht machen, das Teil kostet 4.900 Euro. Und was macht Tobias? Geht natürlich einfach hin zum Brito und sagt, Mensch, kannst du doch nicht mal hinsetzen. Was macht der? Setzt sich drauf, schaukelt wie nix Gutes drauf los, streckt die Zunge auch noch raus und zack, war das coole Foto im Kasten. Also, ich hätte es mich nicht getraut, aber gut.
1: Ja, war ja sein Werk, ne? Kann er ja mitmachen, was er will.
2: Das stimmt.
1: Ja, schön. Also, wieder interessante Begegnungen vom Who is Who in Town. Ich danke dir für deinen Besuch und freue mich schon auf die Geschichten, die da noch kommen.
2: Ebenso, bis dann. Ciao.
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0: Neuer Song aus unserer Playlist. Luisa, Summer in the Woods. Wir spielen einfach gute Musik. Gleich der Classic-Hit kommt von David Bowie, Heroes. Ob er zum Helden wird heute? Stichwort Wimbledon. Alexander Zverev steht ja im Halbfinale gegen den Lokalmatadoren und Youngster, muss man ja wirklich sagen, Arthur Ferry, die 114 der Welt. 15.000 sind beim Spiel auf dem Center Court als Zuschauerinnen und Zuschauer dabei. Und ich sag mal, die Herzen der meisten schlagen natürlich für den jungen Briten. Aber Zverev macht sein Match gut. Das erste im Tiebreak gewonnen, den zweiten Satz mit 6-2 und im dritten steht es jetzt 1-1. Ich behalte da ein Auge drauf. Gleich für euch der Classic-Hit noch vor den Hannover News. David Bowie und Heroes.
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0: Der Radio Hannover Classic Hit. Das waren jetzt mal 6 Minuten David Bowie und Heroes. Jetzt wird Zeit für die Hannover News.
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2: Mit Anna Weiland. Guten Tag. Das Sparpaket von VW-Chef Oliver Blume ist im Aufsichtsrat offenbar durchgefallen. Laut einem Medienbericht der Süddeutschen Zeitung stimmten die Arbeitnehmervertreter und das Land Niedersachsen dagegen. Damit haben sie zusammen eine Mehrheit im Gremium. Niedersachsens Ministerpräsident Olaf Lies hatte vorab schon klargemacht, dass das Land keinen Kurs mit Werksschließungen mitträgt. Auch die IG Metall hatte Widerstand angekündigt. VW selbst äußerte sich nicht zu einzelnen Abstimmungen. Wie es nun mit den Sparplänen weitergeht, bleibt zunächst offen. Im Raum stehen weiter massive Stellenstreichungen und mögliche Werksschließungen, unter anderem hier in Hannover. Die Tierärztliche Hochschule Hannover hat eine neue kostenlose App für Wildtiere vorgestellt. Wildtier SOS soll helfen zu erkennen, ob ein gefundenes Tier Hilfe braucht. Dr. Michael Pees, Klinikleiter der TIHO zur Funktionsweise.
3: Sobald ich die App aufmache, gibt es einen großen, roten, dominanten SOS-Button. Wenn ich nicht weiß, welches Tier es ist, gibt es einen Button, wo ich ein Foto aufnehmen kann. Dann wird das Tier identifiziert über eine KI. Und sobald ich das Tier habe dann und weiß, welches Tier es ist, beginnen die Fragen, um herauszufinden, ob das Tier Hilfe braucht.
2: Die App zeigt auch passende Anlaufstellen in der Nähe und Hinweise zur Erstversorgung an. Die TIHO will damit unnötige Eingriffe in die Natur vermeiden.
1: Und jetzt noch mehr Kurzmeldungen für die ganze Region Hannover.
2: Bei einer Tempokontrolle auf der B6 in Laatzen hat die Polizei mehr als 200 Verstöße festgestellt. 20 Fahrer müssen mit einem Fahrverbot rechnen. Ein Autofahrer wurde mit fast 130 km/h gemessen. In dem Bereich ist 70 erlaubt. Die Veloroute am Kleefelder Sonnenweg wird teilweise wieder freigegeben. Ab Sonntag ist die Strecke an Wochenenden wieder nutzbar. Unter der Woche bleibt sie wegen Bauarbeiten gesperrt. Hintergrund ist der Neubau der Schulsporthalle der Schillerschule. Und der in Bornum gestohlene Radlader ist wieder aufgetaucht. Nach einem Zeugenhinweis wurde das Fahrzeug in Recklingen gefunden. Die Polizei ermittelt weiter.
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0: So, 27 Grad Höchstwert haben wir also für heute geschafft. Es ist und bleibt sonnig in Fuhrberg an der Fösse und am Flughafen. Und das Wochenende sieht sehr sonnig und sehr warm aus. Bis Mitte nächster Woche arbeiten wir uns auf 33 Grad wieder hoch, so Stück für Stück. Aber die Nächte bleiben entspannt, so zwischen 15 und 16 Grad, da kann man das Fenster aufreißen.
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0: Auf der A2 Dortmund-Hannover zwischen Rastplatz Bad Nenndorf und Wunstorf-Kohlenfeld liegen immer noch die Reifenteile auf der Fahrbahn. Und die Sperrung der Brücke bei der L390 zwischen B441 und Seelze. In beiden Richtungen bleibt die Brücke 14 Tage lang gesperrt. So, Blitzer, gucken wir doch mal.
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0: Letzte Meldung kam heute Mittag von Xaver. Blitzer im Heideviertel am Heidering Richtung Missburger Straße. Danke erstmal dafür. Wenn ihr jetzt irgendwo noch was entdecken solltet, schreibe ich das gerne dazu. Auf unserer Facebook-Seite Blitzer Hannover oder ihr schickt mir eine schnelle WhatsApp ins Studio 0151 23 13 19 13. Und ihr denkt wie immer dran, Hannover fährt fair. Das geht umso leichter, wenn man einfach gute Musik aus dem Radio hört, oder? Hier ist Radio Hannover, die Stimme der Stadt. Ich bin Claudia Fürnis und das hier ist Jennifer Page mit Crush. Wir spielen einfach gute Musik auf dem Weg Richtung Wochenende.

0: Neil Horan und Dinner Party. Falls ihr zu einer solchen nicht eingeladen seid und darum noch ein bisschen unentschlossen, was ihr heute Abend so machen sollt, hier kommt Dörte Hansen.
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2: Fix You, The Scientist oder Viva La Vida, Perfect, Bad Habits oder Shivers. Die Musik von Coldplay trifft auf die Hits von Ed Sheeran in ganz besonderer Atmosphäre. Klassisch, neu interpretiert und performt, umgeben von tausenden LED-Kerzen. Das ist das Konzept der Candlelight-Konzertreihe, bei der heute in der Königlichen Reithalle Cavallo eben Coldplay und Ed Sheeran auf dem Programm stehen. Um 18.30 Uhr geht das los. Karten gibt es ab rund 17 Euro. Hier geht's ganz sicher lauter und partymäßiger zu. Das Schützenfest startet in sein zweites und letztes das Wochenende mit viel Programm. Heute zum Beispiel ein Auftritt von Hannovers erfolgreicher und beliebter Party-Coverband The Jetlags um Sänger Cyril Krüger ab 21 Uhr im Brauhauszelt. Und dann das zweite von vier Viertelfinals bei der WM heute Abend. Ein europäisches Duell um das nächste Halbfinalticket. Spanien gegen Belgien um 21 Uhr. In Gesellschaft könnt ihr das natürlich in einigen Kneipen sehen oder Open Air im Waterloo, Bischofshohl oder Gretchen-Biergarten sowie beim Public Viewing im Künstlerhaushof, etwas gediegener oder ein bisschen jünger und partymäßiger beim Sportcampus der Leibniz-Uni. Habt einen schönen Freitag.
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0: macht auch wirklich Spaß, dieser Song der britischen Formation Mama's Gun, feinster Soul-Pop, neu in unserer Playlist. Und was auch Spaß macht, ist Wimbledon. Er hat es geschafft. Alexander Zverev ist der 5. Deutsche, der das Finale von Wimbledon erreicht hat. Er hat soeben den Briten Arthur Ferry geschlagen in 3 Sätzen. 7-6, 6-2, 6-4. Jetzt müssen wir nur noch warten gehen, wen er dann antreten muss im Finale. Denn das zweite Halbfinale steht noch aus. Da muss der Südtiroler Sinner gegen den Serben Djokovic ran. Und ja, das wird wahrscheinlich eine etwas engere Partie, würde ich jetzt mal behaupten. Wir gucken mal, wie das am Ende ausgeht. Wenn die das noch schaffen bis heute Abend, erzähle ich euch auch das. Jetzt sage ich erstmal Move in the Right Direction für Zverev und auch für uns, denn der Song von Gossip, den gibt es gleich noch vor den Nachrichten um 5.
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0: Der Immobilienmarkt in der Region Hannover zeigt sich nach Jahren der Unsicherheit langsam stabiler. Das geht aus einer Zwischenbilanz der regionalen Immobilienwirtschaft hervor. Und das ist eins unserer Themen in den Hannover News um 17:30. Jetzt haben wir es 17 Uhr.
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2: Ich bin Dirk Zeitler. Der Bundesrat hat das Gesundheitssparpaket der Bundesregierung passieren lassen. Ein Antrag, den Vermittlungsausschuss anzurufen, fand in der Länderkammer keine Mehrheit. Zuvor hatte Gesundheitsministerin Wagen im Bundestag das umstrittene Sparpaket noch einmal verteidigt.
3: Das sei ein ausgewogenes Paket, alle müssten einen Beitrag leisten, würden aber auch langfristig von sicheren Finanzen profitieren. Das Paket sieht vor, dass Praxen, Kliniken, Apotheken und Pharmabranche weniger Geld ausgeben, aber auch die Versicherten müssen mit mehr Zuzahlungen und weniger Leistungen rechnen. Insgesamt sollen so schon im kommenden Jahr fast 19 Milliarden Euro gespart werden. Scharfe Kritik kommt von der Opposition. Sie warnt etwa vor überlasteten Ärzten und einem Krankenhaussterben. Thomas Brock, Nachrichtenredaktion.
2: Kai Wegner zieht die Reißleine. Nach monatelanger Kritik verzichtet Berlins regierender Bürgermeister auf eine weitere Spitzenkandidatur für die CDU bei der Abgeordnetenhauswahl im September.
4: Ja, ich habe kommunikative Fehler gemacht. Und ja, glauben Sie es mir, ich ärgere mich am meisten darüber. Und das war auch Mist. Und deswegen habe ich mich auch bei den Berlinerinnen und Berlinern entschuldigt. Und ich ärgere mich am meisten darüber.
2: Wegner will aber bis zur Wahl noch regierender Bürgermeister bleiben. Nach einem deutlichen Sprung liegt Diesel zum ersten Mal seit Mai wieder über der psychologisch wichtigen Marke von 2 Euro. Auch Benzin legte zu. Wie der ADAC mitteilte, auch Benzin verteuerte sich deutlich. In den aktuellen Preisen dürfte sich auch der Ölpreis bemerkbar machen. Er hat seit Wochenbeginn ein gutes Stück angezogen, seit die Spannungen rund um die Straße von Hormuz wieder zugenommen haben. Nach einem Böschungsbrand bleibt die wichtige Bahnstrecke zwischen Düsseldorf und Köln bis mindestens Samstagnachmittag gesperrt. Das sagte ein Sprecher der Deutschen Bahn. Im Nah- und Fernverkehr kommt es deshalb zu Umleitungen und Verspätungen. Die Feuerwehr habe die Brände zwar gelöscht, allerdings hätten die Feuer Schäden an den Schienen angerichtet, sodass auf dem Streckenabschnitt kein Zugverkehr mehr möglich sei.
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0: 26 Grad und es scheint die Sonne in Linden, in Lewiste und in Laatzen. Es bleibt sonnig, das Wochenende sieht richtig gut aus und vor allem, weil die Nächte dann so bei 15 Grad liegen, wenn wir so allmählich tagsüber auf 30 Grad klettern, ist das, glaube ich, das Optimum. Abends Fenster aufreißen oder morgens nochmal durchlüften. Ja, und dann raus in die Sonne.
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0: Die A7 Hannover-Hamburg zwischen Berghof und Schwarmstedt, ungesicherte Unfallstelle auf dem linken Fahrstreifen. Die A2 Dortmund-Hannover zwischen Rastplatz Bad Nenndorf und Wunstorf-Kohlenfeld, keine Gefahr mehr. Dann haben wir nochmal die A7 zwischen Mellendorf und Berghof, ungesicherte Unfallstelle. Und die Sperrung L390 zwischen B441 Uferpromenade und Seelze bleibt die Brücke in beiden Richtungen bis zum 24.07. gesperrt. Wo es geht? Gute Fahrt.
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0: Mit Claudia Fürnes, ich freue mich wie Bolle, er hat es geschafft. Alexander Zverev steht im Finale von Wimbledon. Auf wen er da am Sonntag trifft, das muss sich jetzt noch entscheiden zwischen Djokovic und dem Südtiroler Sinner. Die Partie wird in ein paar Minuten dann losgehen in Wimbledon. Es gibt aber noch einen Grund zur Freude. Die Stones haben ein neues Album draußen und haben sich so ein paar Gastmusiker dazu geholt. Einer davon ist Bruno Mars, der hat einen sehr spannenden Einsatz auf dem Album. Mehr dazu gleich.
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Ihr hört Radio Hannover um 17.16 Uhr am Freitag, 10. Juli. Heute rausgekommen das neue Album der Rolling Stones. Foreign Tongues heißt es. Es ist das mittlerweile 5.

28. Studioalbum der Rock-Ikonen und vereint eine Reihe hochkarätiger Gaststars. Da ist zum Beispiel Paul McCartney, der hat einen Einsatz am Bass, Steve Winwood an Tasteninstrumenten, auch Chad Smith von den Red Hot Chili Peppers hat mitgemischt. Ja, und Bruno Mars hat sich in dem Song Never Wanna Lose You mit eingebracht. Die Disco-Rhythmen, die sind von ihm. Und jetzt kommt's, er bedient die Kuhglocke. Also ich habe den Song jetzt schon zweimal gehört. Ich habe die Kuhglocke nicht so wirklich rausgehört, aber vielleicht habt ihr da ja jetzt mehr Glück. Also vom neuen Album der Stones jetzt der Song Never Wanna Lose You mit Bruno Mars an der Kuhglocke. 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

0: Sechs vor halb sechs, Radio Hannover hier mit einfach guter Musik, der Radio Hannover Classic Hit. Einer meiner Lieblingssongs tatsächlich, kommt gleich noch vor den Hannover News. Die Ursprungsversion war eigentlich ein Blues-Song aus dem Jahr 1964 von Don't Let Me Be Misunderstood. Aber wir alle kennen und feiern dann natürlich die Disco-Version aus dem Jahr 77. Santa Esmeralda, Don't Let Me Be Misunderstood, gibt's gleich.
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1: Mit Anna Weiland. Guten Tag. Das Land Niedersachsen ist offenbar mit einem eigenen Vorschlag in die VW-Aufsichtsratssitzung gestern gegangen. Ministerpräsident Olaf Lies präsentierte im Gremium nach Informationen der HAZ ein Papier zur Lage des Konzerns. Wie die Süddeutsche Zeitung berichtet, war ein Sparplan von Konzernchef Oliver Blume abgelehnt worden. In den Landesplänen hieß es demnach, der Plan von VW-Chef Oliver Blume enthalte wichtige Ansätze, sei aber nicht ausreichend konkret. Das Land hält Werksschließungen nicht für eine Zukunftsstrategie. Zu Beschlüssen kam es in der Sitzung aber nicht. Zu möglichen Werksschließungen, unter anderem hier in Hannover, und weiterem Stellenabbau äußerte sich der Konzern nicht. Die Details sollen nun offenbar in weiteren Gesprächen geklärt werden. Der Immobilienmarkt in der Region Hannover zeigt sich nach Jahren der Unsicherheit langsam stabiler. Das geht aus einer Zwischenbilanz der regionalen Immobilienwirtschaft hervor. Auf dem Büromarkt wurde im ersten Halbjahr rund 60.000 Quadratmeter Fläche vermittelt und damit etwa so viel wie in den Vorjahren. Unternehmen setzen dabei verstärkt auf moderne und hochwertige Büroflächen, benötigen wegen hybrider Arbeitsmodelle aber insgesamt weniger Platz. Zurückhaltender entwickelte sich der Logistikmarkt. Dort wurden in den ersten 6 Monaten rund 110.000 Quadratmeter vermietet oder von Unternehmen selbst genutzt. Besonders gefragt sind kleinere und mittelgroße Flächen. Der ausführliche Immobilienmarktbericht für die Region Hannover erscheint Ende September.
0: Und jetzt noch mehr Kurzmeldungen für die ganze Region Hannover.
1: In Basinghausen-Kirchdorf haben schon wieder Altpapiercontainer gebrannt, diesmal an einer öffentlichen Wertstoffinsel in der Max-Planck-Straße. 2 Container wurden vollständig zerstört, weitere beschädigt. Auch ein angrenzender Holzzaun fing Feuer. Die Polizei schließt einen Zusammenhang zu den jüngsten Containerbränden an der Landstraße nicht aus und ermittelt wegen Brandstiftung. In Hannover-Nordstadt ist ein Pedelec-Fahrer bei einem Unfall leicht verletzt worden. Ein Auto kollidierte beim Abbiegen mit dem 72-Jährigen an einer Kreuzung. Da die Beteiligten unterschiedliche Angaben machen, sucht die Polizei nach Zeugen. Die Kanalbrücke an der Göxer Landstraße in Seelze ist für den Autoverkehr gesperrt. Grund sind Schäden an der Konstruktion, die bei einer Prüfung festgestellt wurden. Die Sperrung gilt voraussichtlich 2 Wochen. Umleitungen sind eingerichtet.
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2: 27 sonnige Grad in Seelze in der Südstadt und in Sorsum. Ein sonniges Wochenende steht ins Haus, bei Tageswerten fast an der 30 Grad Marke dran und bei Nächten um die 15.
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2: Auf der A7 Hannover-Hamburg zwischen Berghof und Schwarmstedt gerade die Unfallaufnahme auf dem linken Fahrstreifen, der ist gesperrt. Nochmal A7 Hannover-Hamburg zwischen Mähendorf und Berghof, ungesicherte Unfallstelle. Und die Sperrung nochmal L390 Kreisregion Hannover Göxer Landstraße zwischen B441 der Uferpromenade und Seelze. Die Brücke bleibt 14 Tage lang bis zum 24.07. gesperrt. Wo es geht, gute Fahrt mit einfach guter Musik kommt jetzt von den Eurythmics.

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0: klar.
1: 6 Minuten vor 6 am Freitag. Wir sind unterwegs Richtung Wochenende und das wird ein richtig sonniges, sommerliches. Wir begleiten euch natürlich mit einfach guter Musik. Die kommt gleich von einem Finnen oder wie eine Freundin von mir jetzt sagen würde, da kommt ein Finnländer. Riku Rajama mit Stay Here, neu in unserer Playlist, gibt's gleich.
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1: Die Tierärztliche Hochschule Hannover hat eine neue kostenlose App für Wildtiere vorgestellt. Wildtier SOS soll helfen zu erkennen, ob ein gefundenes Tier Hilfe braucht. Mehr dazu bei uns in den Hannover News um 6:30. Jetzt ist es 18 Uhr.
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3: Ich bin Dirk Zeitler. Auf gesetzlich Versicherte kommen höhere Zuzahlungen und Einschnitte bei manchen Leistungen zu, um die Krankenkassenbeiträge möglichst stabil zu halten. Bundestag und Bundesrat machten den Weg für ein Sparpaket von Gesundheitsministerin Wagen frei, das dazu auch Milliarden Ausgabenbremsen bei Praxen, Krankenhäusern und Pharmabranche vorsieht. Aus der Gesundheitsbranche hagelt es scharfe Kritik. Die Opposition bezweifelte, dass wirklich keine Beitragserhöhungen kommen. Das Heizungsgesetz der früheren Ampelregierung ist bald Geschichte. Der Bundestag hat das neue Gebäudemodernisierungsgesetz beschlossen. Damit kippt die schwarz-rote Koalition zentrale Regelungen des bestehenden Gesetzes.
4: Vor allem der Kern des alten Gesetzes wird gekippt, die 65%-Regelung, die besagt, dass jede neu eingebaute Heizung mit 65% erneuerbaren Energien betrieben werden soll. Besonders der Union war das ein Dorn im Auge. Kein Reinregieren in den Heizungskeller, hieß es. Nun soll etwa neben Wärmepumpen auch der Einbau von Gas- und Ölheizungen weiter möglich sein. Allerdings ab 2029 mit einem immer größer werdenden Anteil CO2-neutraler Brennstoffe wie Biomethan. Umweltverbände warnen aber trotzdem vor Rückschritten beim Klimaschutz und höheren Kosten für Mieter, wenn Vermieter neue Gasheizungen einbauen. Thomas Brock, Nachrichtenredaktion.
3: Kai Wegner zieht die Reißleine. Nach monatelanger Kritik verzichtet Berlins regierender Bürgermeister auf eine weitere Spitzenkandidatur für die CDU bei der Abgeordnetenhauswahl im September. Er will aber bis zur Wahl noch regierender Bürgermeister bleiben.
5: Ja, ich habe kommunikative Fehler gemacht. Und ja, glauben Sie es mir, ich ärgere mich am meisten darüber.
3: Wegner zieht damit Konsequenzen aus einer monatelangen Debatte um falsche Angaben über sein Krisenmanagement nach einem großen Stromausfall im Januar. Dies hatte den Wahlkampf der CDU zunehmend belastet. Zum Sport. Tennisprofi Alexander Zverev ist zum ersten Mal in das Endspiel beim Rasenklassiker in Wimbledon eingezogen und kann dort den zweiten Grand-Slam-Titel seiner Karriere holen. Der French Open-Sieger aus Hamburg gewann sein Halbfinale gegen den britischen Außenseiter Arthur Ferry in 3 Sätzen.
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1: 27 sonnige Grad in Allem, in Anderten und in Göxe. Es bleibt sonnig. Das ganze Wochenende wird schön. Die Nächte mit 15 Grad, gut zum Durchlüften. Tagsüber kratzen wir an der 30-Grad-Marke.
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1: Die A7 Hannover-Hamburg zwischen Mellendorf und Berghof. Hier besteht jetzt keine Gefahr mehr. Schon mal gut. B3 Personen auf der B3 zwischen Pattensen-Nordreden und der B443. Da müsst ihr bitte in beiden Richtungen aufpassen. Da laufen Leute rum. A7 Hannover-Hamburg zwischen Berghof und Schwarmstedt. Unfallaufnahme auf dem linken Fahrstreifen. Gefahr linker Fahrstreifen momentan auch immer noch gesperrt. Gesperrt auch L390. Das ist die Brücke zwischen B441 Uferpromenade Seelze und die bleibt auch noch gesperrt bis zum 24.07., also von heute an noch mal gut 2 Wochen. Wo es geht, wünsche ich euch gute und sichere Fahrt.
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1: Mit Claudia Fürnes, ja, ihr habt es immer uns ja auch in den Nachrichten gehört, er hat es geschafft. Zverev steht im Finale von Wimbledon. Auf wen er da trifft, das wird gerade noch ausgemacht zwischen Djokovic und Sinner. Die Partie läuft noch.

Neu in unserer Playlist Shabusi, The Harder I Try. Einfach gute Musik hier auf der 100,0. Wir sind unterwegs Richtung Wochenende. Das wird sonnig, das wird schön in der schönsten Stadt der Welt. Lehnt euch zurück und genießt Mr. Right.

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0: Der Radio Nova Classic Hit von Foreigner, Cold as Ice. Wir haben es 18.30 Uhr.
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2: Mit Anna Weiland. Guten Tag. Das Sparpaket von VW-Chef Oliver Blume ist im Aufsichtsrat offenbar durchgefallen. Laut einem Medienbericht der Süddeutschen Zeitung stimmten die Arbeitnehmervertreter und das Land Niedersachsen dagegen. Damit haben sie zusammen eine Mehrheit im Gremium. Niedersachsens Ministerpräsident Olaf Lies hatte vorab schon klargemacht, dass das Land keinen Kurs mit Werksschließungen mitträgt. Auch die IG Metall hatte Widerstand angekündigt. VW selbst äußerte sich nicht zu einzelnen Abstimmungen. Wie es nun mit den Sparplänen weitergeht, bleibt zunächst offen. Im Raum stehen weiter massive Stellenstreichungen und mögliche Werksschließungen, unter anderem hier in Hannover. Die Tierärztliche Hochschule Hannover hat eine neue kostenlose App für Wildtiere vorgestellt. Wildtier SOS soll helfen zu erkennen, ob ein gefundenes Tier Hilfe braucht. Dr. Michael Pees, Klinikleiter der TIHO, zur Funktionsweise.
3: Sobald ich die App aufmache, gibt es einen großen roten dominanten SOS-Button. Wenn ich nicht weiß, welches Tier es ist, gibt es einen Button, wo ich ein Foto aufnehmen kann. Dann wird das Tier identifiziert über eine KI. Und sobald ich das Tier habe dann und weiß, welches Tier es ist, beginnen die Fragen, um herauszufinden, ob das Tier Hilfe braucht.
2: Die App zeigt auch passende Anlaufstellen in der Nähe und Hinweise zur Erstversorgung an. Die TIHO will damit unnötige Eingriffe in die Natur vermeiden.
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2: Bei einer Tempokontrolle auf der B6 in Laatzen hat die Polizei mehr als 200 Verstöße festgestellt. 20 Fahrer müssen mit einem Fahrverbot rechnen. Ein Autofahrer wurde mit fast 130 km/h gemessen. In dem Bereich ist 70 erlaubt. Die Veloroute am Kleefelder Sonnenweg wird teilweise wieder freigegeben. Ab Sonntag ist die Strecke an Wochenenden wieder nutzbar. Unter der Woche bleibt sie wegen Bauarbeiten gesperrt. Hintergrund ist der Neubau der Schulsporthalle der Schillerschule. Und der in Bornum gestohlene Radlader ist wieder aufgetaucht. Nach einem Zeugenhinweis wurde das Fahrzeug in Recklingen gefunden. Die Polizei ermittelt weiter.
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0: 27 sonnige Grad in Seelze, in Mellendorf und am Maschsee. Ich denke mal, ihr seid zufrieden mit dem Wetter. Das bleibt auch so. Morgen und übermorgen bis zu 30 Grad. Die Nächte bleiben bei 15. Es bleibt sonnig, es bleibt trocken.
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0: Eine Meldung noch für die L390 zwischen B441 Uferpromenade und Seelze in beiden Richtungen. Die Brücke gesperrt noch bis zum 24.07. Wo es geht? Gute Fahrt Richtung Wochenende mit einfach guter Musik kriegt ihr hier bei uns. Ich bin Claudia Fürnes und das hier sind die Backstreet Boys.

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1: Ein Sommerwochenende steht an. Da kann man natürlich auch mal einfach den Grill anschmeißen, schwimmen gehen, Beeren pflücken, auf der Liege ein Buch lesen oder eine ausgiebige Fahrradtour machen. Oder ihr macht euch um 19 Uhr zum Andreas-Hermes-Platz auf. Da gibt es mit dem Verein der Swing-Tanzkultur Hannover im Rahmen der Sommerlounge die Chance, einfach mal mitzutanzen. Oder aber ihr geht zur Jugendsünden-Party bei Scheheinz. Da sorgt DJ Good News für Lieblingslieder der Jahre 1980 bis 2014. Könnte also sein, dass da auch bei euch die eine oder andere Erinnerung wach wird. Wenn ihr Überraschungen liebt, dann könntet ihr heute Abend in die Hochhauslichtspiele gehen. Da ist heute um 22.45 Uhr wieder Sneaky Friday. Moderner Western, charmante Komödie oder trashiger Independent-Film. In der Sneak Preview kann alles auf der Leinwand erscheinen. Was da genau passiert, das erfahrt ihr allerdings erst, wenn sich der Vorhang öffnet. Oder ihr steht zur gleichen Zeit auf dem Schützenplatz. Da geht es um 22.45 Uhr mit dem Feuerwerk los. Es ist ja Freitag. Ihr könntet also auch dort das Wochenende einläuten. Wo auch immer. Ich wünsche euch ganz viel Spaß.
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1: Ich bin Dirk Zeitler. Auf gesetzlich Versicherte kommen höhere Zuzahlungen und Einschnitte bei manchen Leistungen zu, um die Krankenkassenbeiträge möglichst stabil zu halten. Bundestag und Bundesrat machten den Weg für ein Sparpaket von Gesundheitsministerin Wagen frei, das dazu auch Milliardenausgabenbremsen bei Praxen, Krankenhäusern und Pharmabranche vorsieht. Aus der Gesundheitsbranche hagelt es scharfe Kritik. Die Opposition bezweifelt, dass wirklich keine Beitragserhöhungen kommen. Kai Wegner zieht die Reißleine. Nach monatelanger Kritik verzichtet Berlins regierender Bürgermeister auf eine weitere Spitzenkandidatur für die CDU bei der Abgeordnetenhauswahl im September. Er will aber bis zur Wahl noch regierender Bürgermeister bleiben.
2: Am Ende ist der Druck dann doch zu groß geworden. Es geht vor allem um Wegners Krisenmanagement beim großen Stromausfall in Berlin Anfang des Jahres. Er spielte an dem Tag, als es losging, Tennis, verschwieg das aber erst einmal. Und auch danach gab es immer wieder Ungereimtheiten, wann er sich denn nun wirklich um den Blackout kümmerte. Viel Vertrauen ging verloren, die Umfragewerte der CDU rauschten nach unten. Wer nun stattdessen im September bei der Wahl antritt, ist noch nicht bekannt. Wegner selbst will auch den Landesvorsitz in der Berliner CDU aufgeben. Thomas Brock, Nachrichtenredaktion.
1: Wer einen kaputten Toaster, Staubsauger oder eine Waschmaschine hat, soll künftig bessere Chancen auf eine Reparatur bekommen. Nachdem der Bundestag ein Gesetz dazu bereits Ende Juni beschlossen hatte, gab es nun auch vom Bundesrat grünes Licht.
3: Hersteller bestimmter Produkte wie etwa Waschmaschinen, Mobiltelefone, Tablets oder E-Bikes werden damit gesetzlich verpflichtet, ihre Produkte während der üblichen Lebensdauer zu einem angemessenen Preis zu reparieren. Außerdem müssen die Geräte künftig so gebaut sein, dass man sie reparieren kann. Wer also etwa den Akku so verbaut, dass ein Tausch nicht möglich ist, verstößt gegen das Gesetz. Die Neuregelung sieht auch Anreize für Verbraucher vor. Entscheiden Sie sich für eine Reparatur statt für den Tausch eines defekten Geräts, verlängert sich die laufende Gewährleistungsfrist um 12 Monate. Tine Klimach, Nachrichtenredaktion.
1: Zum Sport. Tennisprofi Alexander Zverev ist zum ersten Mal in das Endspiel beim Rasenklassiker in Wimbledon eingezogen und kann dort den zweiten Grand-Slam-Titel seiner Karriere holen. Der French Open-Sieger aus Hamburg gewann sein Halbfinale gegen den britischen Außenseiter Arthur Ferry in 3 Sätzen.
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1: Der Blick zur Börse nochmal am späten Freitagnachmittag. Ein DAX weiterhin knapp über der 25.000er Marke mit einem leichten Plus von 0,1% und rund 25.140 Punkten. Der Euro stagniert weiter fleißig bei einem US-Dollar 14. Der Goldpreis verliert wieder und liegt noch knapp über der Marke von 4.100 US-Dollar pro Feinunze. Dafür klettert der Ölpreis nochmal ein bisschen nach oben und liegt bei rund 72 US-Dollar pro Barrel. Der Blick in die Charts. Heidelberg Materials, Deutsche Telekom und Fresenius vorne. Am Ende Bayer, Rheinmetall und Infineon. Schönes Wochenende.
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1: Mit Anna Weiland, guten Abend. Das Land Niedersachsen ist offenbar mit einem eigenen Vorschlag in die VW-Aufsichtsratssitzung gestern gegangen. Ministerpräsident Olaf Lies präsentierte im Gremium nach Informationen der HAZ ein Papier zur Lage des Konzerns. Wie die Süddeutsche Zeitung berichtet, war ein Sparplan von Konzernchef Oliver Blume abgelehnt worden. In den Landesplänen hieß es demnach, der Plan von VW-Chef Oliver Blume enthalte wichtige Ansätze, sei aber nicht ausreichend konkret. Das Land hält Werksschließungen nicht für eine Zukunftsstrategie. Zu Beschlüssen kam es in der Sitzung aber nicht. Zu möglichen Werksschließungen, unter anderem hier in Hannover, und weiterem Stellenabbau äußerte sich der Konzern nicht. Die Details sollen nun offenbar in weiteren Gesprächen geklärt werden. Ministerpräsident Olaf Lies und Gesundheitsminister Andreas Philippi kritisieren den neuen Kompromiss zur Krankenhausreform scharf. Aus ihrer Sicht werden Kommunen und Kliniken damit finanziell alleingelassen. Vor allem die Versorgung in der Fläche werde dadurch geschwächt, warnen beide. Wenn Tarifsteigerungen nicht mehr vollständig erstattet würden, gerieten viele Häuser zusätzlich unter Druck. Hausarzt- und Kinderarztpraxen drohten ebenfalls neue finanzielle Nachteile. Auch die Niedersächsische Krankenhausgesellschaft und die kommunalen Spitzenverbände fordern nun ein Nothilfeprogramm des Landes. Sie warnen vor Standortschließungen, längeren Wegen für Patientinnen und Patienten und mehr Insolvenzen. Die Landesregierung will sich weiter für Nachbesserungen einsetzen.
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1: In Niedersachsen haben in diesem Jahr rund 26.000 Schülerinnen und Schüler das Abitur bestanden. Der Notendurchschnitt liegt mit 2,45 etwa auf dem Niveau beider Vorjahre. Landesweit seien die Prüfungen weitgehend reibungslos verlaufen, heißt es aus dem Kultusministerium. In Hannover-Nordstadt ist ein Pedelec-Fahrer bei einem Unfall leicht verletzt worden. Ein Auto kollidierte beim Abbiegen mit dem 72-Jährigen an einer Kreuzung. Da die Beteiligten unterschiedliche Angaben machen, sucht die Polizei nach Zeugen. An der Gerhard-Hauptmann-Realschule in Hannover-Buchholz wird die Fassade erneuert. Die wesentlichen Arbeiten sollen jetzt in den Sommerferien stattfinden. Die Sanierung soll im November abgeschlossen sein. Ziel ist eine energetische Sanierung bei Erhalt des Denkmalschutzes. Dafür werden rund 1,8 Millionen Euro investiert.
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1: Ich bin Dirk Zeitler. Das Gesundheitssparpaket der Bundesregierung kann in Kraft treten. Nach dem Bundestag hat es auch den Bundesrat passiert. Ein Antrag, den Vermittlungsausschuss anzurufen, fand in der Länderkammer keine Mehrheit.
2: Es kam zwar viel Kritik aus den Ländern, die etwa befürchten, dass viele Krankenhäuser pleite gehen. Trotzdem gab es am Ende grünes Licht für das Sparpaket. Mit Schmerzen, sagt Bayerns Ministerpräsident Söder, aber es bremse die Kostenentwicklung und sorge für stabile Beiträge. Geplant ist, dass Praxen, Kliniken, Apotheken und auch die Pharmabranche weniger Geld ausgeben. Gleichzeitig müssen aber auch die gesetzlich Versicherten mit mehr Zuzahlungen und weniger Leistungen rechnen. Das Paket sorgt seit Wochen für Proteste. Hausärzte etwa sprechen von wahllosen Kürzungen und warnen vor längeren Wartezeiten. Thomas Brock, Nachrichtenredaktion.
1: Nach dem Verzicht von Berlins Regierungschef Kai Wegner auf die CDU-Spitzenkandidatur für die Abgeordnetenhauswahl im September beraten die Kreischefs der Partei über eine neue Lösung. Zu erwarten ist, dass sie bei dem Treffen Finanzsenator Stefan Evers als neuen Spitzenkandidaten vorschlagen. Endgültig darüber entscheiden muss der CDU-Landesvorstand. Alexander Zverev ist nur noch einen Sieg vom Wimbledon-Titel entfernt. Der Hamburger hat zum ersten Mal das Endspiel auf dem heiligen Rasen erreicht. Zverev gewann sein Halbfinale gegen den britischen Außenseiter Arthur Ferry.
3: Nach einem umkämpften ersten Satz hatte Zverev die Partie komplett im Griff und ließ seinem Gegner kaum noch eine Chance. Im Finale am Sonntag kann der Hamburger als erster deutscher Wimbledon-Sieger seit Michael Stich im Jahr 1991 Tennisgeschichte schreiben. Auf ihn wartet dann allerdings ein echter Brocken. Entweder Titelverteidiger Jannik Sinner oder Rekord-Grand-Slam-Sieger Novak Djokovic. Zverev selbst sagt, egal gegen wen, er glaubt an seine Chance. Zoe Tassovali, Sportredaktion.
1: Sie galt laut Tierpark Neumünster als älteste Eisbärin der Welt. Eisbärendame Larissa ist mit 36 Jahren gestorben. Altersbedingt habe sich der gesundheitliche Zustand des Tieres in den vergangenen Wochen verschlechtert. Da die Aussichten nicht gut gewesen seien, sei die Entscheidung getroffen worden, Larissa friedlich gehen zu lassen, teilte der Tierpark mit. Geboren wurde die Eisbärin 1990 im Zoo von Rotterdam. 2017 kam sie nach Neumünster.
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1: Mit Anna Weiland, guten Abend. Das Land Niedersachsen ist offenbar mit einem eigenen Vorschlag in die VW-Aufsichtsratssitzung gestern gegangen. Ministerpräsident Olaf Lies präsentierte im Gremium nach Informationen der HAZ ein Papier zur Lage des Konzerns. Wie die Süddeutsche Zeitung berichtet, war ein Sparplan von Konzernchef Oliver Blume abgelehnt worden. In den Landesplänen hieß es demnach, der Plan von VW-Chef Oliver Blume enthalte wichtige Ansätze, sei aber nicht ausreichend konkret. Das Land hält Werksschließungen nicht für eine Zukunftsstrategie. Zu Beschlüssen kam es in der Sitzung aber nicht. Zu möglichen Werksschließungen, unter anderem hier in Hannover, und weiterem Stellenabbau äußerte sich der Konzern nicht. Die Details sollen nun offenbar in weiteren Gesprächen geklärt werden. Ministerpräsident Olaf Lies und Gesundheitsminister Andreas Philippi kritisieren den neuen Kompromiss zur Krankenhausreform scharf. Aus ihrer Sicht werden Kommunen und Kliniken damit finanziell alleingelassen. Vor allem die Versorgung in der Fläche werde dadurch geschwächt, warnen beide. Wenn Tarifsteigerungen nicht mehr vollständig erstattet würden, gerieten viele Häuser zusätzlich unter Druck. Hausarzt- und Kinderarztpraxen drohten ebenfalls neue finanzielle Nachteile. Auch die Niedersächsische Krankenhausgesellschaft und die kommunalen Spitzenverbände fordern nun ein Nothilfeprogramm des Landes. Sie warnen vor Standortschließungen, längeren Wegen für Patientinnen und Patienten und mehr Insolvenzen. Die Landesregierung will sich weiter für Nachbesserungen einsetzen.
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1: In Niedersachsen haben in diesem Jahr rund 26.000 Schülerinnen und Schüler das Abitur bestanden. Der Notendurchschnitt liegt mit 2,45 etwa auf dem Niveau beider Vorjahre. Landesweit seien die Prüfungen weitgehend reibungslos verlaufen, heißt es aus dem Kultusministerium. In Hannover-Nordstadt ist ein Pedelec-Fahrer bei einem Unfall leicht verletzt worden. Ein Auto kollidierte beim Abbiegen mit dem 72-Jährigen an einer Kreuzung. Da die Beteiligten unterschiedliche Angaben machen, sucht die Polizei nach Zeugen. An der Gerhard-Hauptmann-Realschule in Hannover-Buchholz wird die Fassade erneuert. Die wesentlichen Arbeiten sollen jetzt in den Sommerferien stattfinden. Die Sanierung soll im November abgeschlossen sein. Ziel ist eine energetische Sanierung bei Erhalt des Denkmalschutzes. Dafür werden rund 1,8 Millionen Euro investiert.
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1: Ich bin Dirk Zeitler. Das Gesundheitssparpaket der Bundesregierung kann in Kraft treten. Nach dem Bundestag hat es auch den Bundesrat passiert. Ein Antrag, den Vermittlungsausschuss anzurufen, fand in der Länderkammer keine Mehrheit.
2: Es kam zwar viel Kritik aus den Ländern, die etwa befürchten, dass viele Krankenhäuser pleite gehen. Trotzdem gab es am Ende grünes Licht für das Sparpaket. Mit Schmerzen, sagt Bayerns Ministerpräsident Söder, aber es bremse die Kostenentwicklung und sorge für stabile Beiträge. Geplant ist, dass Praxen, Kliniken, Apotheken und auch die Pharmabranche weniger Geld ausgeben. Gleichzeitig müssen aber auch die gesetzlich Versicherten mit mehr Zuzahlungen und weniger Leistungen rechnen. Das Paket sorgt seit Wochen für Proteste. Hausärzte etwa sprechen von wahllosen Kürzungen und warnen vor längeren Wartezeiten. Thomas Brock, Nachrichtenredaktion.
1: US-Präsident Trump hat das Ende der Waffenruhe im Iran-Krieg bekräftigt. Die Vereinigten Staaten hätten dem Iran unmissverständlich klargemacht, dass die Waffenruhe vorbei sei, schrieb er auf der Plattform Truth Social. Zugleich ließ er die Tür für Gespräche weiter offen. Trump schrieb dazu konkret, Teheran habe um die Fortführung von Gesprächen gebeten. Man habe dem zugestimmt. Kurz 2 Monate vor der Wahl zum Abgeordnetenhaus tauscht die Berliner CDU ihren Spitzenkandidaten aus. Nach dem Rückzug von Kai Wegner soll Finanzsenator Stefan Evers übernehmen. Darauf haben sich die CDU-Kreisvorsitzenden der Hauptstadt geeinigt. Endgültig darüber entscheiden muss der CDU-Landesvorstand. Evers soll noch dem Willen der Kreisvorsitzenden kommissarisch auch CDU-Landeschef werden. Zum Sport. Alexander Zverev ist nur noch einen Sieg vom Wimbledon-Titel entfernt. Der Hamburger hat zum ersten Mal das Endspiel auf dem heiligen Rasen erreicht. Zverev gewann sein Halbfinale gegen den britischen Außenseiter Arthur Ferry.
3: Nach einem umkämpften ersten Satz hatte Zverev die Partie komplett im Griff und ließ seinem Gegner kaum noch eine Chance. Im Finale am Sonntag kann der Hamburger als erster deutscher Wimbledon-Sieger seit Michael Stich im Jahr 1991 Tennisgeschichte schreiben. Zverev selbst sagt, er glaubt an seine Chance. Zoe Tassovali, Sportredaktion.
1: Im Endspiel am Sonntag trifft Zverev dann auf den Titelverteidiger Jannik Sinner.
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1: Ich bin David Riemer. Die Gesundheitsreform der schwarz-roten Koalition ist beschlossen. Bundestag und Bundesrat haben grünes Licht für das Sparpaket gegeben. Damit sollen die Krankenkassenbeiträge möglichst stabil bleiben. Für gesetzlich Versicherte bedeutet das höhere Zuzahlungen und Einschnitte bei einzelnen Leistungen.
2: Die Reaktionen fallen entsprechend heftig aus. Ärzteverbände sprechen von wahllosen Kürzungen und warnen vor längeren Wartezeiten in den Praxen. Die Opposition befürchtet unter anderem finanzielle Probleme für Krankenhäuser. Die Bundesregierung hält dagegen. Ohne die Reform würden die Krankenkassenbeiträge im kommenden Jahr deutlich steigen. Künftig sollen unter anderem die kostenlose Mitversicherung von Ehepartnern eingeschränkt und homöopathische Leistungen auf Kassenkosten gestrichen werden. Zoe Tassovali, Nachrichtenredaktion.
1: Die erneuten Spannungen zwischen den USA und dem Iran lassen die Spritpreise weiter steigen. Wie der ADAC mitteilte, kostete Diesel zum ersten Mal seit Mitte Mai im bundesweiten Tagesdurchschnitt wieder mehr als 2 Euro pro Liter.
3: Auch wenn die Spritpreise weiter unter denen vor dem Tankrabatt liegen, dass erneut die 2-Euro-Schwelle überschritten wurde, hat auch psychologische Effekte. Um mehr als 6 Cent stieg der Dieselpreis im Schnitt seit Anfang der Woche. Bei Super E10 waren es 4 Cent je Liter. Der wieder aufgeflammte Streit zwischen den USA und dem Iran um die wichtige Straße von Hormuz könnte die Lage weiter verschärfen. Auch der Ölpreis hat seit Wochenbeginn ein gutes Stück angezogen. Diana Kramer, Nachrichtenredaktion.
1: Nach einem Böschungsbrand bleibt die wichtige Bahnstrecke zwischen Düsseldorf und Köln bis auf Weiteres gesperrt. Das sagt ein Bahnsprecher. Im Nah- und Fernverkehr kommt es deshalb zu Umleitungen und Verspätungen. Nach Konzernangaben hat am Vormittag an 2 Stellen die Böschung gebrannt. Die Feuerwehr habe die Brände zwar gelöscht, allerdings habe das Feuer Schäden an den Schienen angerichtet, sodass auf dem Streckenabschnitt keine Züge fahren könnten. Zum Tennis. Titelverteidiger Jannik Sinner ist der Gegner von Alexander Zverev im Endspiel von Wimbledon. Der italienische Tennis-Weltranglisten-Erste setzte sich im 2. Halbfinale des Rasenklassikers in London gegen den serbischen Rekord-Grand-Slam-Sieger Novak Djokovic durch. Am Sonntag spielen Zverev und Sinner um den Titel. Für einen Triumph und seinen 2. Grand-Slam-Titel muss Zverev damit nach 9 Niederlagen in Serie erstmals wieder gegen Sinner gewinnen.
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1: Ich bin David Riemer. Das Gesundheitssparpaket der Bundesregierung kann in Kraft treten. Nach dem Bundestag hat es auch den Bundesrat passiert. Ein Antrag, den Vermittlungsausschuss anzurufen, fand in der Länderkammer keine Mehrheit.
2: Es kam zwar viel Kritik aus den Ländern, die etwa befürchten, dass viele Krankenhäuser pleite gehen. Trotzdem gab es am Ende grünes Licht für das Sparpaket. Mit Schmerzen, sagt Bayerns Ministerpräsident Söder, aber es bremse die Kostenentwicklung und sorge für stabile Beiträge. Geplant ist, dass Praxen, Kliniken, Apotheken und auch die Pharmabranche weniger Geld ausgeben. Gleichzeitig müssen aber auch die gesetzlich Versicherten mit mehr Zuzahlungen und weniger Leistungen rechnen. Das Paket sorgt seit Wochen für Proteste. Hausärzte etwa sprechen von wahllosen Kürzungen und warnen vor längeren Wartezeiten. Aus Berlin Thomas Brockt.
1: US-Präsident Donald Trump hat das Ende der Waffenruhe im Irankrieg bekräftigt. Die Vereinigten Staaten hätten dem Iran unmissverständlich klargemacht, dass die Waffenruhe vorbei sei, schrieb er auf der Plattform True Social. Gleichzeitig ließ er die Tür für Gespräche weiter offen. Trump schrieb dazu konkret, Teheran habe um eine Fortführung von Gesprächen gebeten. Gut 2 Monate vor der Wahl zum Abgeordnetenhaus tauscht die Berliner CDU ihren Spitzenkandidaten aus. Nach dem Rückzug von Kai Wegner soll Finanzsenator Stefan Evers übernehmen. Darauf haben sich die CDU-Kreisvorsitzenden der Hauptstadt geeinigt, teilte die Fraktion am Rande eines Treffens am Abend mit. Am Nachmittag hatte Berlins regierender Bürgermeister Wegner seinen Rückzug von der Spitzenkandidatur für die Wahl am 20. September angekündigt. Zum Fußball. Jetzt wird verhandelt. Die DFB-Spitze ist auf dem Weg nach New York. Dort erwartet sie Jürgen Klopp zu den angekündigten Gesprächen über den Bundestrainerjob.
3: Grundsätzlich wissen Jürgen Klopp und der DFB, ja, wir wollen. Jetzt geht's zum einen sicherlich um Kompetenzen, auch um das Team um den neuen Bundestrainer herum. Wobei ja schon klar ist, dass Sportdirektor Rudi Völler weitermachen soll und will. Und dann geht's natürlich auch ums Geld, um Klopps Gehalt, klar, und um eine mögliche Ablöse für Red Bull, wo der DFB-Wunschkandidat ja noch bis 2029 unter Vertrag steht. Thomas Thonfeld, Sportredaktion.
1: Allerdings scheinen mit Red Bull eventuell anstelle einer Ablösesumme auch andere Modelle denkbar.
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1: Ich bin David Riemer. Die Gesundheitsreform der schwarz-roten Koalition ist beschlossen. Bundestag und Bundesrat haben grünes Licht für das Sparpaket gegeben. Damit sollen die Krankenkassenbeiträge möglichst stabil bleiben. Für gesetzlich Versicherte bedeutet das höhere Zuzahlungen und Einschnitte bei einzelnen Leistungen.
2: Die Reaktionen fallen entsprechend heftig aus. Ärzteverbände sprechen von wahllosen Kürzungen und warnen vor längeren Wartezeiten in den Praxen. Die Opposition befürchtet unter anderem finanzielle Probleme für Krankenhäuser. Die Bundesregierung hält dagegen. Ohne die Reform würden die Krankenkassenbeiträge im kommenden Jahr deutlich steigen. Künftig sollen unter anderem die kostenlose Mitversicherung von Ehepartnern eingeschränkt und homöopathische Leistungen auf Kassenkosten gestrichen werden. Zoe Tassovali, Nachrichtenredaktion.
1: Die erneuten Spannungen zwischen den USA und dem Iran lassen die Spritpreise weiter steigen. Wie der ADAC mitteilte, kostete Diesel zum ersten Mal seit Mitte Mai im bundesweiten Tagesdurchschnitt wieder mehr als 2 Euro pro Liter.
3: Auch wenn die Spritpreise weiter unter denen vor dem Tankrabatt liegen, dass erneut die 2-Euro-Schwelle überschritten wurde, hat auch psychologische Effekte. Um mehr als 6 Cent stieg der Dieselpreis im Schnitt seit Anfang der Woche. Bei Super E10 waren es 4 Cent je Liter. Der wieder aufgeflammte Streit zwischen den USA und dem Iran um die wichtige Straße von Hormuz könnte die Lage weiter verschärfen. Auch der Ölpreis hat seit Wochenbeginn ein gutes Stück angezogen. Diana Kramer, Nachrichtenredaktion.
1: Gut 2 Monate vor der Abgeordnetenhauswahl tauscht die Berliner CDU ihren Spitzenkandidaten aus. Finanzsenator Stefan Evers soll die Partei nun in den Wahlkampf führen. Am Nachmittag hatte der regierende Bürgermeister Kai Wegner überraschend seinen Rückzug als CDU-Spitzenkandidat bekannt gegeben. Wegner gab dem Druck nach, der durch die monatelangen Diskussionen über seine widersprüchlichen Angaben zu seinem Krisenmanagement während des großen Stromausfalls in der Hauptstadt Anfang des Jahres entstanden war. Spanien steht im Halbfinale der Fußball-WM. Der Europameister gewann das Viertelfinale gegen Belgien mit 2:1. Mikel Merino erzielte in der 88. Minute das Siegtor und schoss Spanien damit zum ersten WM-Halbfinale seit dem Titelgewinn vor 16 Jahren. Im Halbfinale trifft Spanien am kommenden Dienstag auf Frankreich.
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2: Ich bin David Riemer. Die Gesundheitsreform der schwarz-roten Koalition ist beschlossen. Bundestag und Bundesrat haben grünes Licht für das Sparpaket gegeben. Damit sollen die Krankenkassenbeiträge möglichst stabil bleiben. Für gesetzlich Versicherte bedeutet das höhere Zuzahlungen und Einschnitte bei einzelnen Leistungen.
3: Die Reaktionen fallen entsprechend heftig aus. Ärzteverbände sprechen von wahllosen Kürzungen und warnen vor längeren Wartezeiten in den Praxen. Die Opposition befürchtet unter anderem finanzielle Probleme für Krankenhäuser. Die Bundesregierung hält dagegen. Ohne die Reform würden die Krankenkassenbeiträge im kommenden Jahr deutlich steigen. Künftig sollen unter anderem die kostenlose Mitversicherung von Ehepartnern eingeschränkt und homöopathische Leistungen auf Kassenkosten gestrichen werden. Zoe Tassovali, Nachrichtenredaktion.
2: Die erneuten Spannungen zwischen den USA und dem Iran lassen die Spritpreise weiter steigen. Wie der ADAC mitteilte, kostete Diesel zum ersten Mal seit Mitte Mai im bundesweiten Tagesdurchschnitt wieder mehr als 2 Euro pro Liter.
4: Auch wenn die Spritpreise weiter unter denen vor dem Tankrabatt liegen, dass erneut die 2-Euro-Schwelle überschritten wurde, hat auch psychologische Effekte. Um mehr als 6 Cent stieg der Dieselpreis im Schnitt seit Anfang der Woche. Bei Super E10 waren es 4 Cent je Liter. Der wieder aufgeflammte Streit zwischen den USA und dem Iran um die wichtige Straße von Hormuz könnte die Lage weiter verschärfen. Auch der Ölpreis hat seit Wochenbeginn ein gutes Stück angezogen. Diana Kramer, Nachrichtenredaktion.
2: Gut 2 Monate vor der Abgeordnetenhauswahl tauscht die Berliner CDU ihren Spitzenkandidaten aus. Finanzsenator Stefan Evers soll die Partei nun in den Wahlkampf führen. Am Nachmittag hatte der regierende Bürgermeister Kai Wegner überraschend seinen Rückzug als CDU-Spitzenkandidat bekannt gegeben. Wegner gab dem Druck nach, der durch die monatelangen Diskussionen über seine widersprüchlichen Angaben zu seinem Krisenmanagement während des großen Stromausfalls in der Hauptstadt Anfang des Jahres entstanden war. Spanien steht im Halbfinale der Fußball-WM. Der Europameister gewann das Viertelfinale gegen Belgien mit 2:1. Mikel Merino erzielte in der 88. Minute das Siegtor und schoss Spanien damit zum ersten WM-Halbfinale seit dem Titelgewinn vor 16 Jahren. Im Halbfinale trifft Spanien am kommenden Dienstag auf Frankreich.
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1: Ich bin David Riemer. Die Gesundheitsreform der schwarz-roten Koalition ist beschlossen. Bundestag und Bundesrat haben grünes Licht für das Sparpaket gegeben. Damit sollen die Krankenkassenbeiträge möglichst stabil bleiben. Für gesetzlich Versicherte bedeutet das höhere Zuzahlungen und Einschnitte bei einzelnen Leistungen.
2: Die Reaktionen fallen entsprechend heftig aus. Ärzteverbände sprechen von wahllosen Kürzungen und warnen vor längeren Wartezeiten in den Praxen. Die Opposition befürchtet unter anderem finanzielle Probleme für Krankenhäuser. Die Bundesregierung hält dagegen. Ohne die Reform würden die Krankenkassenbeiträge im kommenden Jahr deutlich steigen. Künftig sollen unter anderem die kostenlose Mitversicherung von Ehepartnern eingeschränkt und homöopathische Leistungen auf Kassenkosten gestrichen werden. Zoe Tassovali, Nachrichtenredaktion.
1: Kai Wegner zieht die Reißleine. Nach monatelanger Kritik verzichtet Berlins regierender Bürgermeister auf eine weitere Spitzenkandidatur für die CDU bei der Abgeordnetenhauswahl im September. Er will aber bis zur Wahl noch regierender Bürgermeister bleiben.
3: Am Ende ist der Druck dann doch zu groß geworden. Es geht vor allem um Wegners Krisenmanagement beim großen Stromausfall in Berlin Anfang des Jahres. Er spielte an dem Tag, als es losging, Tennis, verschwieg das aber erst einmal. Und auch danach gab es immer wieder Ungereimtheiten, wann er sich denn nun wirklich um den Blackout kümmerte. Viel Vertrauen ging verloren, die Umfragewerte der CDU rauschten nach unten. Wer nun stattdessen im September bei der Wahl antritt, ist noch nicht bekannt. Wegner selbst will auch den Landesvorsitz in der Berliner CDU aufgeben. Aus Berlin, Thomas Brockt.
1: Die Feuerwehr ist in Nürnberg wegen eines großen Waldbrandes im Einsatz. Ein Campingplatz und ein Open-Air-Konzert in der Nähe des Messegeländes seien vorsorglich geräumt worden, sagte ein Polizeisprecher. Über Verletzte ist bisher nichts bekannt. Menschen sind laut Polizei derzeit nicht in Gefahr. Die Brandursache ist noch unklar. Die Waldbrandgefahr ist in Franken wegen der Trockenheit groß. Spanien hat bei der Fußball-WM Belgien mit 2:1 geschlagen und steht im Halbfinale. Mikel Merino erzielte in der 88. Minute